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1: Ich bin Hendrik Daum. Mit Kanada hat am Abend der zweite Gastgeber der Fußball-WM sein erstes Spiel absolviert. In Toronto kamen die Kanadier zu einem 1:1 Unentschieden gegen Bosnien-Herzegowina. Und in einer Stunde startet dann auch der dritte Gastgeber USA in die Fußball-Weltmeisterschaft. Die US-Boys sind in Los Angeles.

0: Dritter großer Anpfiff, dritte große Eröffnungsparty. Gastgeber USA ziehen alle Register. Eine 1,5 Stunden lange Multikulti-Show bildet den Auftakt. Mit Katy Perry, Sängerin Tyler, die schon in Mexiko dabei war. Außerdem K-Pop-Star Lisa, die Rapper Future und Raymer und die brasilianische Sängerin Anita. Präsident Trump kommt nicht an seiner Stelle, guckt Außenminister Rubio sich das Spiel gegen Paraguay an.
1: Die Weltraumfirma SpaceX von Elon Musk ist bei ihrem Rekordbörsengang mit einem Plus von gut 11% in den Handel gestartet. Der erste Kurs wurde bei $150 festgestellt, nach einem Ausgabepreis von $135. Musk ist durch seine Beteiligung an SpaceX und Tesla jetzt auf dem Papier der erste Mensch mit einem Billionenvermögen. Mit einer Gala-Vorstellung hat Andreas Obst am Abend seinen FC Bayern München zum ersten Sieg in der Finalserie der Basketball-Bundesliga geführt. Beim 102:94 gegen Alba Berlin steuerte der Welt- und Europameister 33 Zähler zum Erfolg der Bayern bei. Das zweite Match steigt am Sonntag erneut im Münchner SAP-Garden. Danach zieht die Serie nach Berlin. Meister ist, wer zuerst 3 Partien gewinnt.
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1: Ich bin Dominik Schweiger. Der Iran-Krieg hat die größte Ölkrise in der Geschichte ausgelöst. Das meldet die internationale Energieagentur IEA. Die Golfstaaten haben ihre Produktion um mindestens 10 Millionen Barrel pro Tag runtergefahren. Der Grund, der Transport durch die Straße von Hormus ist praktisch zum Erliegen gekommen. Die IEA spricht von der größten Versorgungsstörung, die es je auf dem globalen Ölmarkt gegeben hat. Der Zoll hat an den deutschen Grenzen immer mehr mit Benzinschmugglern zu tun. Wegen der gestiegenen Spritpreise fahren deutlich mehr Leute zum Tanken ins Ausland. Die Gewerkschaft der Polizei teilte mit, der Zoll werde jetzt verstärkt kontrollieren. Zusätzlich zum Tankinhalt dürfen bis zu 20 Liter Kraftstoff in einem fest verschlossenen Reservekanister straffrei über die Grenze mitgenommen werden. Ein Verstoß kann steuerrechtliche Konsequenzen haben. In Arztpraxen arbeiten immer mehr Medizinerinnen und Mediziner. Trotzdem müssen Patienten sehr lange auf Termine warten. Ein Branchenverband hat jetzt den Grund dafür mitgeteilt. Fiona Reinhardt berichtet.
2: Fast jeder zweite Arzt arbeitet nach Angaben der Kassenärztlichen Bundesvereinigung inzwischen in Teilzeit. Entsprechend steigt die Zahl der Medizinerinnen und Mediziner stärker als die Behandlungskapazität. Sorgen machen der KBV besonders auch die Hausarzt.

0: 40-jährige nordische Kombinierer über den Deutschen Skiverband mitteilen lassen. 47 Mal stand der DSV-Athlet aus Oberstdorf auf dem Weltcup-Podest, feierte insgesamt 18 Triumphe. Am Sonntag wird Rycek im Gundersen Einzel seinen letzten Wettkampf bestreiten.
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1: Ich bin Hendrik Daum. Das Institut der deutschen Wirtschaft rechnet damit, dass hierzulande in den nächsten 10 Jahren immer mehr Arbeitskräfte fehlen werden. Bis 2036 sollen es 4,3 Millionen sein, wie die Rheinische Post berichtet. Das wären gut 1 Million mehr als bislang erwartet. Grund sei die sinkende Bevölkerungszahl bis 2045 unter

0: Mitgliedstaaten zugestimmt, die nötigen Gespräche aufzunehmen. Der erste Verhandlungsblock soll am Montag beginnen. Der ukrainische Präsident Zelensky sprach von einer so wörtlich bedeutenden politischen und moralischen Unterstützung für unseren Staat und unser Volk. Moldaus Präsidentin Sandu versprach, ihr Land werde weiterhin Reformen liefern. Wie lassen sich die Kosten in der Pflege senken? Bundesgesundheitsministerin Wagen sieht dabei auch die Bundesländer in der Pflicht. In den Funke-Medien fordert die CDU-Politikerin weniger strenge Bauvorgaben, etwa für Pflegeheime, so Tassovali berichtet.
1: Sie nennt als Beispiel die vorgeschriebene Größe von Zimmern oder Gemeinschaftsräumen. Das treibt aus ihrer Sicht die Kosten unnötig in die Höhe und macht Pflegeplätze teurer. Gleichzeitig verteidigt Wagen ihre umstrittenen Sparpläne bei der Pflegeversicherung. Höhere Zuschläge für Heimbewohner sollen künftig später greifen. Damit will die Bundesregierung die Pflegekassen um Milliarden entlasten und weitere Beitragserhöhungen vermeiden.
0: Mit einer beeindruckenden Gala-Vorstellung hat Andreas Obst seinen FC Bayern München zum ersten Sieg in der Finalserie der Basketball-Bundesliga geführt. Beim 102:94 am Abend gegen Alba Berlin steuerte der Welt- und Europameister 33 Zähler zum Erfolg der Bayern bei. Das zweite Match steigt am Sonntag erneut im Münchner SAP-Garden. Danach zieht die Serie nach Berlin. Meister ist, wer zuerst 3 Partien gewinnt.
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2: Ich bin Hendrik Daum. Einen schönen guten Morgen. Jetzt ist auch der dritte Gastgeber der Fußball-WM ins Turnier gestartet. Die USA spielen in Los Angeles aktuell gerade noch gegen Paraguay. Für die US-Boys kann aber nicht mehr viel anbrennen, denn kurz vor Ende der Partie führen sie mit 3:1 gegen die Südamerikaner. Am Abend hatte nach Mexiko im Eröffnungsspiel auch Co-Gastgeber Kanada sein erstes WM-Spiel absolviert. In Toronto kamen die Kanadier zu einem 1:1 Unentschieden gegen Bosnien-Herzegowina. Der Iran und die USA haben sich offenbar auf ein Rahmenabkommen für einen Frieden geeinigt. Das zumindest verkündete Pakistans Premier Sharif. Vorgestern bereits hatte US-Präsident Trump von Fortschritten in den Verhandlungen über ein Kriegsende gesprochen. US-Angaben zufolge hat sich der Iran bereit erklärt, sein Atomprogramm einzustellen und das bereits angereicherte Uran zu zerstören und dann abzutransportieren. Iranische Medien bestreiten allerdings eine derartige Erklärung. Frauen und Kinder besser vor sexueller Gewalt schützen. Das war ein zentrales Thema der Justizministerkonferenz in Hamburg. Die Ressortchefs von Bund und Ländern wollen unter anderem längere Verjährungsfristen für schwere Sexualdelikte, wie Sure Tasovali

0: FC Bayern hat im Finale der Basketball-Bundesliga das erste Spiel gewonnen. Die Münchner konnten sich am Abend zu Hause gegen Alba Berlin mit 102-94 durchsetzen. Das zweite Match steigt morgen erneut im Münchner SAP-Garden. Danach zieht die Serie nach Berlin. Meister ist, wer zuerst drei Partien gewinnt.
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1: Ich bin Justin Hamm. Guten Morgen. Auch der dritte Gastgeber der Fußball-WM ist nun ins Turnier gestartet. Die USA haben in Los Angeles gegen Paraguay gespielt und die US-Boys konnten am Ende einen ungefährdeten 4:1-Sieg gegen die Südamerikaner einfahren. Am Abend hatte auch Co-Gastgeber Kanada sein erstes WM-Spiel absolviert. In Toronto kamen die Kanadier zu einem 1:1-Unentschieden gegen Bosnien-Herzegowina. Für die Ukraine und Moldau rückt ein EU-Beitritt näher. Wie EU-Kommissionspräsidentin von der Leyen und Ratspräsident Costa mitteilten, haben alle Mitgliedstaaten zugestimmt, die nötigen Gespräche aufzunehmen. Der erste Verhandlungsblock soll schon am Montag beginnen. Der ukrainische Präsident Zelensky sprach von einer, so wörtlich, bedeutenden politischen und moralischen Unterstützung für seinen Staat und sein Volk. Wie lassen sich die Kosten in der Pflege senken? Bundesgesundheitsministerin Warken sieht auch die Bundesländer in der Pflicht. In den Funke-Medien fordert die CDU-Politikerin weniger strenge Bauvorgaben für Pflegeheime. Zoe Tassovali berichtet.
2: Sie nennt als Beispiel die vorgeschriebene Größe von Zimmern oder Gemeinschaftsräumen. Das treibt aus ihrer Sicht die Kosten unnötig in die Höhe und macht Pflegeplätze teurer. Gleichzeitig verteidigt Wagen ihre umstrittenen Sparpläne bei der Pflegeversicherung. Höhere Zuschläge für Heimbewohner sollen künftig später greifen. Damit will die Bundesregierung die Pflegekassen um Milliarden entlasten und weitere Beitragserhöhungen vermeiden.
1: Mit einer Gala-Vorstellung hat Andreas Obst den FC Bayern zum ersten Sieg in der Finalserie der Basketball-Bundesliga geführt. Beim 102:94 gegen Berlin steuerte der Welt- und Europameister 33 Zähler zum Erfolg der Münchner bei. Das zweite Spiel steigt morgen erneut in München. Danach zieht die Serie nach Berlin. Meister ist, wer zuerst 3 Partien gewinnt.
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1: Stellenweise haben wir noch dicke Wolken heute früh, aber die verziehen sich dann auch überall. Heute den Tag über, der Sommer kommt safe zurück. Aktuell meldet zum Beispiel aus Kilmarnock Stefanie schon 19 Grad, die Sonne hat es geschafft. Hofweier ebenfalls sonnig bei Wetterwächter Tobias. 18 Grad und in Appenweier sind es 16 beim Bert. Auch da ist die Sonne schon aufgegangen und sichtbar. Wettertrend in den nächsten Tagen. Weiter stabil sommerlich. Also heute kriegen wir richtig warme 27 Grad am Nachmittag. Morgen der Sonntag dann nochmal so mit 25. Es bleibt aber trocken. Deutschlandspiel ist ja dann morgen 19 Uhr.
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1: Samstag früh 7 Uhr und hier ist Linda L.
2: Wer sich gestern Abend über Feuerwehr und Polizei am Marktplatz in Lahr gewundert hat. Mehrere Personen hatten von Atemreizungen berichtet. Eine Ursache wurde aber nicht gefunden und auch niemand verletzt. Sie kann bis zu 100 Kilo Material transportieren. Bei der Bergwacht Schwarzwald kommt künftig eine Lastendrohne zum Einsatz. Damit kann zum Beispiel medizinische Ausrüstung deutlich schneller an den Einsatzort gebracht werden. Wie geht es mit dem Ortenau-Klinikum am Offenburger Ebertplatz weiter, wenn der neue Standort am Holderstock in Betrieb geht? Die Stadt bereitet momentan eine Nachnutzung vor und will das Gelände als Sanierungsgebiet ausweisen, um ins Förderprogramm des Landes aufgenommen zu werden. 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Jetzt Deutschland und die Welt mit Justin Hamm.
3: Party in L.A. Mit Gastgeber USA ist mit einem torreichen Sieg in die Fußball-Weltmeisterschaft gestartet. Mit 4:1 gewannen die US-Boys gegen Paraguay. Thomas Bremser war vor Ort.
4: Also die US-Amerikaner waren im Footballstadion von L.A. endlich auch mal vom Soccer begeistert. Das US-Team mit dem frühen 1:0, gerade in der ersten Halbzeit, fulminant und dominant, von Druck keine Spur. Am Ende ein verdienter und ungefährdeter Sieg vor den Augen von Superstars wie Tom Cruise, Brad Pitt und David Beckham.
3: Zuvor startete auch Co-Gastgeber Kanada ins Turnier, spielte aber nur 1:1 gegen Bosnien-Herzegowina. Heute findet nach deutscher Zeit nur ein Spiel statt. Um 21 Uhr trifft die Schweiz auf Katar. Gesundheitsministerin Wagen muss die Pflegekosten dringend senken. Nun fordert die CDU-Politikerin von den Bundesländern niedrigere Baustandards für Pflegeheime, etwa bei Zimmergröße und Gemeinschaftsräumen. Außerdem sollen Zuschläge für Heimbewohner künftig erst später greifen. Kinderlose sollen zudem leicht höhere Beiträge zur Pflegeversicherung zahlen. Mehr als 3 Monate nach Beginn des Iran-Kriegs rückt ein Abkommen zwischen Washington und Teheran in greifbare Nähe. Laut Vermittler Pakistan haben sich Vertreter beider Staaten über die Punkte verständigt. Laut US-Präsident Trump sieht die Vereinbarung eine Öffnung der Straße von Hormuz vor und dass der Iran sein Atomprogramm zurückbaut. Wegen der hohen Spritpreise lässt fast ein Drittel der Autofahrenden in Deutschland das Fahrzeug öfter stehen. Das zeigt eine Umfrage der Teambank. Deren Chef Polenz sagt, Spritpreise seien für viele Menschen der Gradmesser ihrer persönlichen Inflation. Ende des Monats läuft der Tankrabatt aber aus, dann dürfte es wieder deutlich teurer werden an der Zapfsäule. In einer Umfrage sprechen sich die meisten Menschen für eine Senkung der Mehrwertsteuer als Entlastung aus.
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1: Und Peter meldet einen neuen Anhängerblitzer. Der steht in Niederbühl in der Murktalstraße. 30er-Zone. Viele weitere Anhängerblitzer checkt ihr wie gewohnt in unserer kostenfreien App. Gute Fahrt.
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1: Ich feiere euch in Hohenhurst, Leute. Können wir bitte mal einen Applaus für Hohenhurst haben? Ja, ich sag ja immer, Flohmärkte fangen so saufrüh an. Nicht so in Hohenhurst. Hohenhurst trödelt. Heute der Trödel- und Kreativmarkt. Dort startet um 10. Wow, 300 Einwohner und über 150 Stände. Alles richtig gemacht.

0: 7.11 Uhr, das ist der Samstag mit Hitradio Ohr. Guten Morgen. Und Regina hat eine Idee für heute Abend.
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1: Wetter. Der Sommer ist zurück. Ja, es hängen teilweise noch Wolken rum, aber die werden sich heute über den Tag verziehen. Leicht bewölkt in Maywald, meldet Christian gerade. Aus Gengenbach bekomme ich wolkige 16 Grad von Julia geschickt und wir haben in Kehl lockere Wolken, 19 Grad bei Waldemar. Heute Nachmittag lockere Wolken, viel Sonne und Maxi-Werte so um 27 Grad. Auch morgen der Sonntag bringt freundliche 25 in der Ortenau.
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1: Genau 7.30 Uhr und hier ist Linda L.
3: Seit Ende April war er als vermisst gemeldet gewesen. Der 24 Jahre alte Lars S. aus Achern-Gamshurst ist wieder zu Hause. Laut Polizeipräsidium Karlsruhe ist er gestern eigenständig zurückgekehrt. Auskunft dazu, wo er sich aufgehalten hat, gibt die Polizei zum Schutz der Persönlichkeitsrechte nicht. Der Student hatte seine WG in der Karlsruher Nordstadt am 23. April verlassen und war nicht zurückgekehrt. Bei der Bergwacht Schwarzwald kommt jetzt eine Drohne zum Einsatz. Die neue Lastendrohne kann bis zu 100 Kilo Ausrüstung transportieren und gehört zu den ersten ihrer Art bei Sicherheitsbehörden in Deutschland. Mit der Drohne kann zum Beispiel medizinische Ausrüstung deutlich schneller an den Einsatzort gebracht werden. Matthias Rütten von der Bergwacht, warum gilt das Projekt als bahnbrechend?
4: Weil es jetzt das erste Mal die Möglichkeit ist, auch in einem kleinen Rahmen ohne Hubschrauber einfach Material ins Gelände zu transportieren. Das wird im Bevölkerungsschutz, aber eben auch im Bergrettungsdienst einfach eine große Innovation sein, weil es für uns immer ein Thema ist, Material dahin zu bekommen, wo man schwierig hinkommt.
3: Momentan läuft noch die intensive Testphase des Projekts inklusive der Ausbildung der Piloten für die Drohne. Die offizielle Inbetriebnahme ist für den 27. Juni geplant. Das neue Ortenau-Klinikum am Offenburger Holderstock soll Ende 2030 den Betrieb aufnehmen. Schon jetzt laufen die Vorbereitungen für die Nachnutzung des bisherigen Klinikgeländes am Ebertplatz.
5: Die Stadt will das Gelände jetzt als Sanierungsgebiet ausweisen, damit es ins Städtebauförderprogramm des Landes aufgenommen wird. Bis Ende des Jahres sollen dafür die notwendigen Untersuchungen abgeschlossen werden. Am 6. Juli ist zu dem Vorhaben eine Infoveranstaltung im Schillersaal geplant. Parallel laufen die Bauarbeiten am neuen Standort im Holderstock. Die Großklinik in der Nordweststadt bekommt über 720 Betten. Für den Neubau sind rund 690 Millionen Euro eingeplant. Daniel Bierich, Nachrichtenredaktion.
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1: Guten Morgen, hinterm Lenkrad. Die A8 Karlsruhe Richtung Stuttgart, die ist zwischen Pforzheim West und Ost komplett gesperrt im Baustellenbereich. Das geht noch bis Montag früh um 5. Es gibt eine Umleitung, aber das wird heute massiv länger dauern in dem Bereich.
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1: Gerade schreibt Celine, ins Studio in Freiburg wird aufgebaut. Die Berliner Allee blitzgefährlich in der 40er-Zone. Und dann haben wir viele Anhängerblitzer, die checkt ihr immer auf der hitradio.de. Der neueste steht in Niederbühl an der Burgtalstraße im Tempo 30.
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1: Und gleich mit der superschönen neuen Single von Orstis. Das ist ja die Isländerin, die in Berlin lebt und uns von dort die Hits liefert. Und davor habe ich Bock auf noch mehr Sommer auf der Wochenend-Playlist. Ihr auch? Dann gleich Danza Kuduro und wir machen Blau mit Amanda. Die macht das mit Sido. Ich bin Alex Groschop. Hi.

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1: Pilgern ist eine uralte Tradition, sie ist heute wieder angesagt. Viele sind auf dem großen Pilgerweg nach Santiago de Compostela unterwegs oder auf schönen Strecken in der Heimat. Pilgern gibt es in allen Religionen. Georg Schmidt ist Pfarrer der Kirchengemeinde Acher-Renchtal.
2: Das ist weit verbreitet, das Pilgern, denn es ist etwas, was Menschen schon immer angezogen hat, unterwegs zu sein, hin zu einem bestimmten Ziel, sei es eben ein Heiligtum, sei es in bestimmte Pilgerstädte, Wallfahrten nach Fatima oder nach Lourdes. Das ist bei uns im Christentum ja auf jeden Fall verbreitet. Oder man denkt an den Islam, wo im Grunde ja einmal jährlich die große Wallfahrt nach Mekka ja auch ist.
1: Die Beweggründe, warum sich jemand auf den Weg macht, sind unterschiedlich.
2: Da gibt es einfach auch religiöse Gruppen, die ja sagen, ah ja, wir sind unterwegs und wir beten, sei es Rosenkranz, sei es bestimmte Herzensgebete oder wiederholbare Gebete, die leicht auch unterwegs zu sprechen sind. Aber es gibt natürlich auch Leute, die sagen, ich habe kein eigenes religiöses, explizit genanntes Thema, sondern für mich ist wichtig, dass ich zur inneren Ruhe komme, dass ich vielleicht auch diese Zeit nutze, um mich neu zu orientieren.
1: Die katholische Kirche bietet viele organisierte Pilgerreisen an. Mehr dazu beim Referat Kirche in Freizeit und Tourismus beim Erzbischöflichen Seelsorgeamt in Freiburg. Barbara Puppe, Hitradio Ohr.

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0: Treehouse, Blur, das ist Hitradio Ohr. Wir feiern die 90er.
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0: Wetter. Und ich persönlich feiere das Sommer-Comeback. Jetzt ist 8 Uhr und die Temperaturen klettern schon an die 20-Grad-Marke. Kriege ich gerade rein von Andrea aus Neuriedmühlen. Leichte Wolken noch, aber die verziehen sich über den Tag. Überwiegend sonnig wird es sein bei 27 Grad heute Nachmittag in der Ortenau. Morgen der Sonntag auch sehr ordentlich, freundlich bis 25.
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0: Mit Linda L.
2: Die Blumenkübel sollen zurück in den Herrenweg in Schwanau-Allmannsweier. Nachdem Unternehmer Martin Herrenknecht die im Oktober entfernen ließ, wurden sie von der Gemeinde neu bepflanzt und sollen mit Reflektoren ausgestattet zurückkommen. Sie kann bis zu 100 Kilo Material transportieren. Bei der Bergwacht Schwarzwald kommt künftig eine Lastendrohne zum Einsatz. Damit kann zum Beispiel medizinische Ausrüstung deutlich schneller an den Einsatzort gebracht werden. Sie gilt mit ihrer Holz-Beton-Bauweise als europaweite Neuheit. Zwischen Haslach und Fischerbach ist diese Woche die neue Kinzigbrücke offiziell für den Verkehr freigegeben worden. 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
3: Mehr Angst und Schrecken auf der Welt, und für uns hat der Iran-Krieg auch direkte Auswirkungen gehabt, zum Beispiel bei den Spritpreisen. Nun haben sich die USA und der Iran offenbar auf ein Abkommen verständigt. Das sagt zumindest Vermittler Pakistan. Laut Washington hat Teheran bei den wichtigsten Punkten eingelenkt. Die Straße von Hormuz soll geöffnet und das iranische Atomprogramm zurückgebaut werden. Der Iran hat dazu aber noch keine Angaben gemacht. Frauen und Kinder besser vor sexueller Gewalt schützen, das war ein zentrales Thema der Justizministerkonferenz in Hamburg. Die Ressortchefs von Bund und Ländern wollen unter anderem längere Verjährungsfristen für schwere Delikte. Soita Sowali berichtet.
4: Konkret soll die Verjährungsfrist für schwere sexuelle Übergriffe von bisher 5 auf 20 Jahre steigen. Außerdem wollen die Justizminister erreichen, dass geplante Sexualstraftaten künftig früher aufliegen, auch dann, wenn sie in Chatgruppen oder auf Online-Plattformen vorbereitet werden. Wer von solchen Plänen erfährt, soll sie künftig melden müssen.
3: Der Verfassungsschutz beobachtet sogenannte Christfluencer, die christliche Symbolik missbrauchen, um rechtsextreme Ideologie zu verbreiten. Laut der Bundesregierung haben einige dieser Akteure auch Kontakte zur AfD und zur amerikanischen MAGA-Bewegung. Die Grünen fordern mehr Aufmerksamkeit für diese Entwicklung. Traumstart für die USA in die Fußball-WM im eigenen Land. Mit 4:1 haben die US-Boys in L.A. gegen Paraguay gewonnen. Fullerin Balogun glänzte mit gleich 2 Toren. Zuvor war auch mit Gastgeber Kanada ins Turnier gestartet, spielte aber nur 1:1 gegen Bosnien-Herzegowina. Heute spielt ab 21 Uhr die Schweiz gegen Katar. Und auf alle Nachteulen wartet ein Highlight: Brasilien gegen Marokko ab Mitternacht.
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0: 4:08, guten Morgen hinterm Lenkrad. Die A8 Karlsruhe Richtung Stuttgart ist zwischen Pforzheim West und Ost gesperrt im Baustellenbereich. Das geht bis Montag früh 5 Uhr. Es gibt eine Umleitung über die U7, aktuell schon 3 Kilometer Stau vor der Abfahrt zur Umleitung.

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0: Heute geht's los. Ausgerechnet in Stuttgart starten die Toten Hosen ihre letzte offizielle Tour. Es wird eine Megatour. So viele Konzerte sind schon ausverkauft. Deswegen werden sie bis ins kommende Jahr rein auch weitermachen. Heute aber der Auftakt in Stuttgart. 65.000 auf dem Cannstatter Wasen. Ist jemand von euch da auch dabei? Macht sich demnächst auf den Weg? Das wird mich doch mal interessieren. Was Campino heute vorhat mit seinen Jungs, das hören wir noch vor neun hier auf Hitradio.

0: Samstag früh mit Hitradio Oasis, 8.11 Uhr. Guten Morgen. So viel ist los an diesem Wochenende. Und ich persönlich habe einen Favorit in einem 300-Seelendorf. Was da heute abgeht, wow. Hohenhurst hat, glaube ich, fast so viele Stände beim Trödelmarkt heute wie Einwohner. Sabine Steinmetz aus dem Orga-Team des Markts.
1: Unsere Einwohnerzahl sind gerade mal etwas über 300 Einwohner. Und den Markt, den wir auf die Beine stellen, umfasst ungefähr 170 Stände aus unterschiedlichen Bereichen.
0: 170 Stände. Es ist übrigens immer das Gleiche. Also wenn der Groschop mit seiner Freundin auf einen Flohmarkt geht, auf einen Trödelmarkt, dann ist er am Anfang sehr motiviert. Aber bei 170 Ständen bin ich nach dem ersten Viertel raus. Ich brauche dann was zu essen.
1: Wir sind ganz glücklich, dass wir vegetarische Burger anbieten können in unterschiedlichen Geschmacksrichtungen. Außerdem haben wir einen Stand dabei mit türkischen Spezialitäten und dann gerne auch das Übliche, was wir überall auf den Märkten finden. Leckere Burger, Flammkuchen, Pommes und Wurst.
0: Das gefällt mir. Hohenhurst trödelt, der Trödel- und Kreativmarkt mit ganz viel Essensständen. Heute ab 10 Uhr im schönen Hohenhurst. Es gibt Parkplätze da am Sportplatz, aber vielleicht auch mit dem Fahrrad überlegen, dahin zu fahren. Könnte recht voll werden. Viel Spaß euch. 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
1: Das ist noch ein bisschen ungerecht. Also Offenburg ist so genau die Grenze. Alles nördlich Offenburg ist bewölkt bis rauf nach Karlsruhe. Und runter in den Süden, ab La, scheint die Sonne. Sollte sich aber den Tag über dann auch weitgehend auflösen mit dieser Wolkendecke. Aktuell meldet aus Urlaufen zum Beispiel der Nico 19 Grad und auch da hängen eben noch die Wolken rum. Neuried schon 19 Grad mit Sonne bei Chevonne. Heute dann 27 Grad möglich, das ist schon richtig hochsommerlich. Und dann kriegen wir morgen einen schönen Sonntag mit freundlichen 25 Grad.
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1: Um 8.32 Uhr mit Linda L.
2: Die Aktion hat überregional für Aufsehen gesorgt. Nachdem Martin Herrenknecht Blumenkübel aus dem Herrenweg in Schwanau-Allmannsweier entfernen ließ, sollen sie wieder aufgestellt werden. Laut der Gemeinde wurden die Kübel überarbeitet. Statt wie bisher einzeln wurden sie jetzt paarweise zusammengeschraubt und mit Reflektoren ausgestattet, damit sie besser sichtbar sind. Im Moment werden sie beim Bauhof bepflanzt. Wann genau sie wieder aufgestellt werden, werde aber noch abgestimmt. Wegen der großen Töpfe in einer 30er-Zone der Gemeinde kam es der Auffassung von Herrenknecht nach zu unübersichtlichen Situationen und potenziellen Gefährdungen. Ein Strafverfahren gegen ihn wurde zwischenzeitlich eingestellt. Bei der Bergwacht Schwarzwald kommt jetzt eine Drohne zum Einsatz. Die neue Lastendrohne kann bis zu 100 Kilo Ausrüstung transportieren und gehört zu den ersten ihrer Art bei Sicherheitsbehörden in Deutschland. Mit der Drohne kann zum Beispiel medizinische Ausrüstung deutlich schneller an den Einsatzort gebracht werden. Matthias Rütten von der Bergwacht.
3: Das wird im Bevölkerungsschutz, aber eben auch im Bergrettungsdienst einfach eine große Innovation sein, weil es für uns immer ein Thema ist, Material dahin zu bekommen, wo man schwierig hinkommt.
2: Momentan läuft noch die intensive Testphase des Projekts inklusive der Ausbildung der Piloten für die Drohne. Die offizielle Inbetriebnahme ist für den 27. Juni geplant.
4: Eine Neuheit tatsächlich, man sagt auch europaweite Neuheit.
2: Sagt Ortenauer Landrat Thorsten Erni zur neuen Kinzigbrücke zwischen Fischerbach und Hausach. Die ist am Donnerstag offiziell für den Verkehr freigegeben worden.
4: Mit einer Holzbetonverbundbauweise eröffnet eine Brücke, die tatsächlich mit über 130 Meter Spannweite auch hier seinesgleichen sucht.
2: Die alte Archebrücke konnte zuletzt nur noch von Fahrzeugen bis 3,5 Tonnen genutzt werden. Zusammen mit der erneuerten Kreisstraße und dem neuen Radweg hat die Kinzigbrücke über 16 Millionen Euro gekostet.
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1: Guten Morgen auf den Straßen. Die A8 Karlsruhe Richtung Stuttgart wird heute Probleme machen. Zwischen Pforzheim West und Pforzheim Ost ist die Autobahn voll gesperrt. Das geht bis Montag früh. Grund sind die Bauarbeiten. Es gibt eine Umleitung über die U7. Aktuell haben wir vor der Abfahrt zur Umleitung schon 3 Kilometer Stau.
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1: Geblitzt wird in Freiburg an der Berliner Allee, steht ein Blitzer, Tempo 40, und in Offenburg die Ortenberger Straße gemeldet. 50er Bereich, kommt gut durch.
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0: Hitradio am Samstag. Es ist 8.42 Uhr. In gut 6 Stunden geht's los. Da ist Einlass in Stuttgart auf dem Cannstatter Wasen für 65.000 Zuschauer. Die Toten Hosen starten heute ihre offizielle letzte Tour. Ist von euch jemand da dabei? Hat jemand Tickets und ist auf dem Weg? Gerne mal eine WhatsApp rein 0173104311. Und was Campino da mit euch heute vorhat, das sagt er uns jetzt.
1: Wir wollen eigentlich nur noch rauskommen und der Soundtrack zu der Revolution und Randale sein, die ihr da draußen veranstaltet. Also eine Party kann nur funktionieren, wenn alle Bock drauf haben. Wir von unserer Seite, das kann ich garantieren. Jetzt müsst nur ihr kommen. Und einmal ausblenden, dass es morgen weitergeht und was gestern war, sondern einfach nur das Hier und Jetzt.
0: Die Toten Hosen starten also ihre Tour heute in Stuttgart auf dem Cannstatter Wasen. Vorbands, unter anderem Feine Sahne, Fischfilet dann da dabei. Und jetzt im Radio. Die Hosen mit Trink aus auf Hitradio. Naja, das ist er, der Song mit Offenburg, so in Sekunde 42.

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1: Wetter. Das ist echt spannend und so ein bisschen ungerecht. Südlich Offenburg bis runter nach Basel scheint schon die Sonne. Alles nördlich bis rauf nach Karlsruhe ist noch bewölkt. Wird aber die nächsten Stunden sich auflösen und spätestens am Mittag kommt die Sonne überall durch. Aktuell bekomme ich reingeschickt ins Studio aus Hofweier 20 Grad. Da ist es schon passiert. Himmel aufgerissen bei Wetterwächter Daniel. Rheinau-Freistädt 19 Grad meldet Inge. Etwas Sonne, sagt sie. Und in Haslach wechseln bewölkt bei Valentin 19 Grad. Heute Nachmittag geht's rauf auf sommerliche 27 und morgen der Sonntag auch freundlich mit 25 Grad.
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1: 9 Uhr und hier ist Linda L.
3: Die Blumenkübel sollen zurück in den Herrenweg in Schwanau-Allmannsweier. Nachdem Unternehmer Martin Herrenknecht die im Oktober entfernen ließ, wurden sie von der Gemeinde neu bepflanzt und sollen mit Reflektoren ausgestattet zurückkommen. Sie kann bis zu 100 Kilo Material transportieren. Bei der Bergwacht Schwarzwald kommt künftig eine Lastendrohne zum Einsatz. Damit kann zum Beispiel medizinische Ausrüstung deutlich schneller an den Einsatzort gebracht werden. Sie gilt mit ihrer Holz-Beton-Bauweise als europaweite Neuheit. Zwischen Haslach und Fischerbach ist diese Woche die neue Kinzigbrücke offiziell für den Verkehr freigegeben worden. 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Jetzt Deutschland und die Welt mit Justin Hamm.
4: Wie lassen sich die Kosten in der Pflege senken? Bundesgesundheitsministerin Warken sieht auch die Bundesländer in der Pflicht. In den Funke-Medien fordert die CDU-Politikerin weniger strenge Bauvorgaben für Pflegeheime. Soita Sowali berichtet.
5: Sie nennt als Beispiel die vorgeschriebene Größe von Zimmern oder Gemeinschaftsräumen. Das treibt aus ihrer Sicht die Kosten unnötig in die Höhe und macht Pflegeplätze teurer. Gleichzeitig verteidigt Warken ihre umstrittenen Sparpläne bei der Pflegeversicherung. Höhere Zuschläge für Heimbewohner sollen künftig später greifen. Damit will die Bundesregierung die Pflegekassen um Milliarden entlasten und weitere Beitragserhöhungen vermeiden.
4: Für die Ukraine und Moldau rückt ein EU-Beitritt näher. Wie EU-Kommissionspräsidentin von der Leyen und Ratspräsident Costa mitteilten, haben alle Mitgliedstaaten zugestimmt, die nötigen Gespräche aufzunehmen. Der erste Verhandlungsblock soll schon am Montag beginnen. Der ukrainische Präsident Zelensky sprach von einer, so wörtlich, bedeutenden politischen und moralischen Unterstützung für seinen Staat und sein Volk. Während der Bundestag in diesem Jahr auf eine Diätenerhöhung verzichtet, steigen die Bezüge in vielen Landtagen wie geplant. In Bayern, Hessen und anderen Bundesländern greift die automatische Anpassung an die Lohnentwicklung weiter, mit Erhöhungen von mehreren hundert Euro. Im Bundestag hätten die Diäten zum 1. Juli um knapp 500 Euro steigen sollen. Nach Mexiko sind auch die beiden anderen Gastgeber der Fußball-WM ins Turnier gestartet. Die USA haben in Los Angeles die Muskeln spielen lassen. 4:1 hieß es gegen Paraguay. Und zuvor kam Kanada in Toronto zu einem 1:1 gegen Bosnien-Herzegowina. Der Blick zum Basketball noch. München hat das erste Spiel im BBL-Finale gegen Berlin gewonnen mit 102:94. Wer als erster 3 Siege holt, ist Meister.
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1: Es sieht insgesamt entspannt aus, bis auf die A8 Karlsruhe Richtung Stuttgart. Zwischen Pforzheim West und Ost ist bis Montag früh die Autobahn komplett gesperrt. Grund ist die Baustelle. Es gibt eine Umleitung über die U7. Im Moment haben wir 3 Kilometer Stau vor der Abfahrt zur Umleitung.
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1: Blitzer stehen in Freiburg an der Berliner Allee und in Offenburg an der Ortenberger Straße.
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1: 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Unser WM-Morakel Moritz Hebding, es gibt ja neben den Einzelwertungen auch noch von allen Moderatoren so Tippgemeinschaften. Warum sollte man dann in deine kommen?
2: Also ich meine, es ist natürlich offensichtlich, dass ich das Morakel bin und daher die besten Tipps habe. Ich glaube, da sind wir uns alle einig und deshalb macht es natürlich nur Sinn, auch bei mir zu tippen.
1: Naja, wir sind uns einig, dass

die Tippgemeinschaft Moritz Hebding auf Platz 22, die letzte der Moderatorengemeinschaften, ist auf 21 Alex Korschop. Na gut, hinten kackt die Ente. Hat ja gerade erst angefangen, das Turnier. Also jetzt einchecken, mitspielen und gewinnen Preise im Wert von 1.000 Euro. Die geht aufs WM.

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2: 13. Juni 1988. Elton John ist mit I Don't Wanna Go On With You Like That neu in den deutschen Singlecharts. Hier geht's um eine Trennung, weil der eine merkt, dass er einfach nicht mehr wichtig oder besonders für den anderen ist. Elton John singt hier aus der Perspektive des Mannes, der sich von seiner Frau betrogen fühlt. Ein Fun Fact zum Song: Der Grund, warum Elton John hier von einer Beziehung zu einer Frau singt, ist, dass er 1988 tatsächlich noch mit einer Frau verheiratet ist. Sein Coming Out hat er erst später. I Don't Wanna Go On With You Like That hat auch sonst noch eine ganz besondere Bedeutung für Elton John. Zu dem Zeitpunkt, als er den Song rausbringt, hat er nämlich ganz schön Drogenprobleme. Er schnifft viel zu viel Kokain und in dem Song spielt er genau darauf an und er singt davon, dass er sich auf dem Weg in den Abgrund befindet. Scheinbar aber tut es ihm gut, diese Probleme in seinen Songs zu verarbeiten, sagt er, denn so fällt er nicht jedes Mal wieder in das riesige Loch, sobald er die Bühne verlässt. Der Song tut aber offenbar nicht nur ihm gut, sondern auch seinen Fans. Und so hält sich I Don't Wanna Go On With You Like That mehr als 4 Monate in den deutschen Singlecharts.

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1: Mit Günther in Meißenheim, 22 Grad, meldet er im Moment leicht bewölkt. Die Wolken hängen stellenweise noch rum, vor allem nördlich von Offenburg ist es noch dunstig, wird sich aber bis zum Mittag dann auflösen und wir kriegen am Nachmittag überall in Baden sonniges Wetter und Maxi-Werte von bis zu 27 Grad am Rhein. Morgen freundliche 25.
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1: 9.30 Uhr mit Linda L.
3: 2032 ist in Offenburg Landesgartenschau. Dafür soll am Südring ein rund 30 Meter hoher Aussichtsturm entstehen. Das hat der Aufsichtsrat beschlossen. Von der Plattform aus sollen Besucher einen Blick über Offenburg, die Rheinebene, die Vogesen und den Schwarzwald haben. Der Turm wird Teil des neuen Landschaftsparks am Südring. Insgesamt entstehen für die Landesgartenschau 4 neue Parkanlagen. Baustart soll Mitte 2027 sein. Die Gesamtkosten liegen nach Angaben der Stadt bei rund 63 Millionen Euro. Dazu kommen noch 40 Millionen für den neuen Sportpark Süd. Die Aktion hat überregional für Aufsehen gesorgt. Nachdem Martin Herrenknecht Blumenkübel aus dem Herrenweg in Schwanau-Allmannsweier entfernen ließ, sollen sie wieder aufgestellt werden. Laut der Gemeinde wurden die Kübel überarbeitet. Statt wie bisher einzeln, wurden sie jetzt paarweise zusammengeschraubt und mit Reflektoren ausgestattet, damit sie besser sichtbar sind. Im Moment werden sie beim Bauhof bepflanzt. Wann genau sie wieder aufgestellt werden, werde aber noch abgestimmt. Wegen der großen Töpfe in einer 30er-Zone der Gemeinde kam es der Auffassung von Herrenknecht nach zu unübersichtlichen Situationen und potenziellen Gefährdungen. Ein Strafverfahren gegen ihn wurde zwischenzeitlich eingestellt. Bei der Bergwacht Schwarzwald kommt jetzt eine Drohne zum Einsatz. Die neue Lastendrohne kann bis zu 100 Kilo Ausrüstung transportieren und gehört zu den ersten ihrer Art bei Sicherheitsbehörden in Deutschland. Mit der Drohne kann zum Beispiel medizinische Ausrüstung deutlich schneller an den Einsatzort gebracht werden. Matthias Rütten von der Bergwacht.
4: Das wird im Bevölkerungsschutz, aber eben auch im Bergrettungsdienst einfach eine große Innovation sein, weil es für uns immer ein Thema ist, Material dahin zu bekommen, wo man schwierig hinkommt.
3: Momentan läuft noch die intensive Testphase des Projekts inklusive der Ausbildung der Piloten für die Drohne. Die offizielle Inbetriebnahme ist für den 27. Juni geplant.
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1: 9:30, wir haben keine Staus bis auf einen und das ist die A8 Karlsruhe Richtung Stuttgart zwischen Pforzheim West und Pforzheim Ost. Das war mit Ansage, denn die Autobahn ist hier wegen Bauarbeiten komplett gesperrt. Das dauert noch bis Montag früh 5 Uhr. Es gibt eine Umleitung aktuell vor der Abfahrt zur Umleitung 3 Kilometer Stau.
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1: Blitzer sind gemeldet von der B294 Elzach Richtung Freiburg nach dem Hugenwaldtunnel Tempo 80. In Freiburg einer an der Berliner Allee und in Offenburg die Ortenberger Straße mit dem Blitzer Tempo 50. Kommt gut durch.
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0: Chris und Tante Thomas, diese Tage, so klingt eure Wochenend-Playlist bei Hitradio Ohr. Und diese drei Jungs, die haben mich schwer beeindruckt diese Woche. Dennis Steiner aus Kappel-Grafenhausen mit seinen Freunden.
1: Ich habe aus ganz Deutschland noch verstreut Freunde mitgebracht.
2: Genau, ich bin der Manuel Reister, ich komme aus Konstanz vom schönen Bodensee.
0: Und dann haben wir noch jemanden, der ist in Ulm zu Hause. Der macht da hinten die Videos für
1: genau, Jonas. Also der steht gerade, den seht ihr jetzt nicht, der steht mit der Kamera da und filmt alles fleißig mit.
0: Hi Jonas, wir treffen uns ja hier, weil ihr habt was Geiles vor. Das nennt sich Move It. Du bist zwar in Kappel-Grafenhausen daheim, aber in Baden-Baden wird da ein Mega-Event stattfinden.
1: Genau, also wir sind ja auf der Berufsschule in Baden-Baden. Wir sind alles junge Veranstaltungskaufleute, Azubis. Und genau, unsere Aufgabe ist es, ein Projekt mit 0 Euro zu verwirklichen. Und da haben wir uns gedacht, komm, da übertreiben wir mal ein bisschen.
0: 0 Euro?
1: 0 Euro, tatsächlich, ja.
0: Wie machst du dann? Ihr habt eine geile Homepage am Start. 0 Euro.
1: Überzeugungskraft, würde ich behaupten.
0: Es gibt ja viele Spendenläufe. Das ist nicht neu, aber eurer hat schon was Besonderes. Was denn?
1: Uns ist bei uns tatsächlich nicht nur der Spendenlauf, sondern wir haben um diesen Spendenlauf noch eine eigene Festveranstaltung rumgebastelt, dass wirklich für jeden was mit dabei ist, auch für vielleicht nicht die Sportaffinen.
0: Jetzt wird's interessant. Also man kann, wenn man gerne läuft, wie sportlich muss man sein, dann kann man Geld erlaufen für...
1: Also das Geld geht natürlich an RTL, wir helfen Kindern. Mhm. Das ist, glaube ich, eben in Deutschland auch bekannt. Wir spenden das Geld dann voll an Kinder, die eben in Krebs erkrankt sind etc. und Hilfe brauchen. Laufen kann jeder, der möchte, jeder, der kann. Es kommt nicht darauf an, wie schnell man ist. Es kommt
0: aber ich habe gerade gesagt, jetzt wird's interessant für alle. Außenrum gibt's eine dicke Party am 17. Juni in Baden-Baden.
1: Also wir haben die Feuerwehr vor Ort, wir haben das THW vor Ort. Es sind ganz, ganz viele lokale Unternehmen da mit Mitmachaktionen, wo für die ganze Familie bestimmt sind. Besonders Highlight ist, dass wir den deutschen Grillmeister, Hotgrill Barbecue, so rum, da haben.
0: Ihr seid in der Ausbildung Veranstaltungskaufleute, wollt ihr werden. Genau. Und daher kennt ihr euch. Und jetzt sagt ihr, dann hauen wir mal richtig auf die Kacke in Baden-Baden und zeigen denen, wo der Hammer hängt.
2: Genau, also ich bin so für das Thema Sicherheit zuständig, weil ich auch einfach in einem Sicherheitsdienst arbeite und habe dann auch das Thema Finanzen übernommen. Aber ich glaube, jeder hier...
0: Mit 0 Euro, ja.
2: Irgendwo muss man ja anfangen. Und am Ende haben wir jetzt doch eine gute Summe zusammen durch Sponsoring und durch Spenden und durch alles Mögliche. Ich denke, da haben wir echt was Gutes auf die Beine gestellt am Ende.
0: Verstehe ich. Ich dachte, du musst gucken, dass die Null hält, die schwarze Null.
2: Nein.
0: Also du hast Geld eingeworfen.
2: Nein, wir haben natürlich Geld eingenommen, genau.
0: Coole Geschichte. Move It heißt es. Also moveit-laufend-gutes-tun.com. Klingt jetzt ein bisschen kompliziert. Was gibt man in die Suchmaschine ein?
1: Einfach, man findet uns auf Instagram, da heißen wir moveit.baden.baden oder geht moveit-spendenlauf ein. Da.
0: Spendenlauf Baden-Baden. Das ist am 17. Juni, da läuft halt dann schon die Fußball-WM. Deutschland ist nicht dran, habt ihr gut ausgesucht.
1: Nein, das wussten wir natürlich vor ein paar Monaten schon.
2: Das haben wir natürlich beachtet.
0: Ja. Ich wünsche euch mega viel Erfolg, coole Sache.
1: Dankeschön, auf jeden Fall. Wir freuen uns.
2: Kann man so sagen. Noch ein paar Plätze frei für Läufer, also wenn ihr noch Lust habt zu laufen, kommt gern vorbei, meldet euch an.
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1: Jetzt eröffnet er in Hohenhorst der Trödelmarkt. Wetter ist herrlich, der Sommer macht einen Comeback und er ist gekommen, um zu bleiben dieses Mal. Aktuell haben wir in Hausach 20 Grad, noch lockere Wolken bei Wetterwächterin Katrin. Aus Gengenbach 21 Grad und Sonne von Sandra gemeldet. Heute geht's schon rauf auf 27 Grad in der Ortenau. Morgen ein freundlicher Sonntag um 25 Grad, Montag ähnlich. Und in der neuen Woche wird's dann hochsommerlich.
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1: 10 Uhr und hier ist Linda L.
2: Offenburg soll für die Landesgartenschau einen Aussichtsturm bekommen. Der soll rund 30 Meter hoch werden und wird Teil des neuen Landschaftsparks am Südring. Die Blumenkübel sollen zurück in den Herrenweg in Schwanau-Allmannsweier. Nachdem Unternehmer Martin Herrenknecht die im Oktober entfernen ließ, wurden sie von der Gemeinde neu bepflanzt und sollen mit Reflektoren ausgestattet zurückkommen. Wie geht es mit dem Ortenau-Klinikum am Offenburger Ebertplatz weiter, wenn der neue Standort am Holderstock in Betrieb geht? Die Stadt will das Gelände als Sanierungsgebiet ausweisen, um ins Förderprogramm des Landes aufgenommen zu werden. 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Jetzt Deutschland und die Welt mit Dominik Schweiger.
3: Hohe Spritpreise treffen viele Menschen direkt im Alltag. Laut einer YouGov-Umfrage im Auftrag der Teambank lassen deshalb viele Autofahrerinnen und Autofahrer ihr Fahrzeug häufiger stehen. Zoe Tassovali mit den Details.
4: Besonders bei den Jüngeren macht sich das bemerkbar. Mehr als jeder Dritte unter 30 fährt wegen der hohen Spritpreise inzwischen seltener mit dem Auto. Viele sagen außerdem, dass nach Miete, Strom und anderen festen Kosten am Monatsende weniger übrig bleibt als noch vor einem Jahr. Wenn es um politische Entlastungen geht, wünschen sich die meisten niedrigere Steuern. Eine Spritpreisbremse landet auf Platz 2.
3: Gesundheitsministerin Wagen muss die Pflegekosten dringend senken. Nun fordert die CDU-Politikerin von den Bundesländern niedrigere Baustandards für Pflegeheime, etwa bei Zimmergröße und Gemeinschaftsräumen. Außerdem sollen Zuschläge für Heimbewohner künftig erst später greifen. Kinderlose sollen zudem leicht höhere Beiträge zur Pflegeversicherung zahlen. Der große KI-Anbieter Anthropic hat heute seinen wichtigsten Modellen den Stecker gezogen, zumindest für alle Nutzer außerhalb der USA. Die US-Regierung hat das angeordnet und dabei auf die nationale Sicherheit verwiesen. Der Vorwurf, jemand habe eine Methode gefunden, die Sicherheitsbeschränkungen der Software zu umgehen. Anthropic selbst hält das für übertrieben. Der größte Konkurrent, OpenAI, arbeitet mit der US-Regierung zusammen. Sängerin Taylor Swift ist als jüngste Frau in die Hall of Fame der Songwriter aufgenommen worden. Die Begründung der Jury, die 36-Jährige sei als Songwriterin sehr wandelbar und tauche in unterschiedliche Klangwelten ein. Um aufgenommen zu werden, muss die erste Single mindestens 20 Jahre zurückliegen. Bei Swift war das der Song Tim McGraw von 2006. Traumstart für die USA in die Fußball-WM im eigenen Land. Mit 4:1 haben die US-Boys in L.A. gegen Paraguay gewonnen. Fullerin Balogun glänzte mit gleich 2 Toren. Zuvor war auch Mitgastgeber Kanada ins Turnier gestartet, spielte aber nur 1:1 gegen Bosnien-Herzegowina. Heute spielt ab 21 Uhr die Schweiz gegen Katar und auf alle Nachteulen wartet ein Highlight: Brasilien gegen Marokko ab Mitternacht.
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1: Verkehrsmonitor ist relativ aufgeräumt. Wir haben halt eine Meldung von der A8 Karlsruhe Richtung Stuttgart zwischen Pforzheim West und Ost. Ist die Autobahn gesperrt. Das ist planmäßig noch bis Montag früh der Fall wegen Bauarbeiten. Es gibt eine Umleitung und da natürlich ordentlich Stau.
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1: Blitzer sind aufgebaut an der B294 Elzach Richtung Freiburg nach dem Hugenwaldtunnel. Da steht 80 auf dem Schild. Freiburg ist gemeldet, Balserstraße und Berliner Allee und in Offenburg die Ortenberger Straße im 50er Bereich.
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1: Wetter. Der Sommer ist zurück und dieses Mal bleibt er auch. Wir haben mittlerweile in Appenweier 22 Grad durch die Sonne, meldet Michael ins Studio rein. Hausach auch 22 Grad, da hängen noch ein paar Wolken rum bei Carmen. Wow, 36 Grad meldet Jochen. Ah, Hurghada, Ägypten. Das kann sein, dass wir hier in einer Woche in Baden ähnliche Werte kriegen. In der kommenden Woche wohl die erste Hitzewelle des Jahres. Heute werden es erstmal 27 Grad, Sonntag und Montag sommerliche 25.
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1: Um 10.31 Uhr mit Linda L.
3: Das neue Ortenau-Klinikum am Offenburger Holderstock soll Ende 2030 den Betrieb aufnehmen. Schon jetzt laufen die Vorbereitungen für die Nachnutzung des bisherigen Klinikgeländes am Ebertplatz.
4: Die Stadt will das Gelände jetzt als Sanierungsgebiet ausweisen, damit es ins Städtebauförderprogramm des Landes aufgenommen wird. Bis Ende des Jahres sollen dafür die notwendigen Untersuchungen abgeschlossen werden. Am 6. Juli ist zu dem Vorhaben eine Infoveranstaltung im Schillersaal geplant. Parallel laufen die Bauarbeiten am neuen Standort im Holderstock. Die Großklinik in der Nordweststadt bekommt über 720 Betten. Für den Neubau sind rund 690 Millionen Euro eingeplant. Daniel Bierich, Nachrichtenredaktion.
3: Die Aktion hat überregional für Aufsehen gesorgt. Nachdem Martin Herrenknecht Blumenkübel aus dem Herrenweg in Schwanau-Allmannsweier entfernen ließ, sollen sie wieder aufgestellt werden. Laut der Gemeinde wurden die Kübel überarbeitet. Statt wie bisher einzeln, wurden sie jetzt paarweise zusammengeschraubt und mit Reflektoren ausgestattet, damit sie besser sichtbar sind. Im Moment werden sie beim Bauhof bepflanzt. Wann genau sie wieder aufgestellt werden, werde aber noch abgestimmt. Ein Strafverfahren gegen Herrenknecht wurde zwischenzeitlich eingestellt. 2032 ist in Offenburg Landesgartenschau. Dafür soll am Südring ein rund 30 Meter hoher Aussichtsturm entstehen. Das hat der Aufsichtsrat beschlossen. Von der Plattform aus sollen Besucher einen Blick über Offenburg, die Rheinebene und den Schwarzwald haben. Insgesamt entstehen für die Landesgartenschau 4 neue Parkanlagen. Baustart soll Mitte 2027 sein. Die Gesamtkosten liegen nach Angaben der Stadt bei rund 63 Millionen Euro. Dazu kommen noch 40 Millionen für den neuen Sportpark Süd.
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1: Wir starten mit der A8 Karlsruhe Richtung Stuttgart. Zwischen Pforzheim West und Ost Autobahn voll gesperrt wegen Bauarbeiten. Das geht noch bis Montag früh. Es gibt eine Umleitung, dauert natürlich deutlich länger. Und die B31A Autobahnzubringer Freiburg Mitte. Auch da haben wir ja eine Baustelle seit dieser Woche stadtauswärts. Dadurch aktuell 2 Kilometer Stau. Außerdem noch die Landstraße Oberweier-Oberschopfheim. Da läuft im Moment ein Rettungseinsatz. Aktuell geht's da nicht dran vorbei.
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1: Ganz schön viele Blitzer für so einen Samstag. Die B294 Elzach Richtung Freiburg, kurz nach dem Hugenwaldtunnel, 80er-Zone. Dann in Freiburg Blitzer an der Balserstraße und der Berliner Allee. Offenburg ist dabei mit der Ortenberger Straße im 50er-Bereich und zwischen Dörlenbach und Schweighausen wird 70 gemessen.
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0: Problem an dieser Monsterballade von Slade ist halt die Länge. Über 4 Minuten. My oh my. Nach so 2 Minuten spätestens tut einem immer der Daumen wie vom Feuerzeug.
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0: Linda L. bei mir.
2: Hallöchen.
0: Kennst du dich besser mit Fußball oder mit Essen aus?
2: Essen, definitiv.
0: Ja, das definitiv. Und du hast tolle Rezepte, immer back selber Brötchen.
2: Ja.
0: Was war das Letzte, was du angebracht hast?
2: Oh.
0: Ja, gerade heute. Curry, was war das?
2: Ach ja, ein Curry-Dip. Ja,
0: mega.
2: Stimmt.
0: Mega. Man muss sich auch gar nicht mit Fußball auskennen. Um Preise im Wert von insgesamt 1000 Euro zu gewinnen, hilfreich ist es natürlich schon. Wir nennen es aber Genuss-WM, weil wir uns vor allem auch in den nächsten Wochen um das Leckeressen kümmern wollen. Aus der ganzen Welt und natürlich auch die Getränke. Es geht jetzt für dich nämlich darum, ein Fußballspiel zu erraten, aber du brauchst keine Ahnung von Fußball haben. Ich habe 2 Länder und 2 Rezepte, die typisch sind. Wir fangen an mit, und ich will von dir wissen, was für ein Gericht ist das? Also Hähnchen oder Lamm vor allem kommt rein. Dann haben wir Zwiebeln, Knoblauch, Karotten, Süßkartoffeln, Tomaten, Kichererbsen. Für die süßen Akzente steht im Rezept getrocknete Aprikosen, Datteln, Rosinen, Pflaumen.
2: Gott.
0: Also Lamm ist doch schon mal von der Richtung.
2: Aber das Süße verwirrt mich gerade.
0: Ja, Datteln.
2: Ja.
0: Mhm. Ich mache mal mit den Gewürzen weiter, ja. Das könnte dir helfen. Typisches Gewürz heißt Ras el Hanout, das ist so eine Mischung und dann kommt rein Kreuzkümmel, Kurkuma, Paprika, Ingwer, Safran, Koriander, glatte Petersilie. Ich helfe dir.
2: Bitte.
0: Ich helfe dir, bitte. Das ist ein ganz typisches Rezept in Marokko.
2: Ah.
0: Tagine. Das ist in diesem
2: okay.
0: Topf da drin.
2: Ja.
0: So.
2: Ja.
0: Also Marokko spielt nämlich Fußball bei dieser WM. Um Mitternacht. Und du weißt natürlich noch nicht gegen wen, weil du dich nicht so mit Fußball beschäftigst. Deswegen lasse ich dich jetzt weiter rätseln. Das 2. Rezept. Wir brauchen eine Limette, wir brauchen Rohrzucker, wir brauchen, also Rum halt.
2: Getränk?
0: Mit Rum, mutmaßlich, ne? Wahrscheinlich. Dann braucht man Crushed Eis ganz viel dafür natürlich. Na, was machen wir?
2: Klingt nach Kaipi.
0: Bumm! Brasilien spielt gegen Marokko um Mitternacht. Jetzt habe ich nur eine Frage.
2: Hm?
0: Warum ging das mit dem Getränk um so viel schneller als das Essen, Lady? Einchecken, mitspielen und gewinnen. Preise im Wert von insgesamt 1000 Euro. Das geht jetzt noch bei der Genuss-WM. 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
1: Temperaturen klettern langsam, aber sie klettern und das reicht ja dann auch schon. 23 Grad in Friesenheim, Sonne, meldet Daniela. Es wird heute aber noch ein ganzes Stück wärmer. Der Nachmittag bringt sonnige 27 Grad am Oberrhein. Im Schwarzwald knacken wir auch locker die 20 Grad Marke. Wettertrend, es ist vor allem erstmal stabil und trocken. Morgen der Sonntag bis 25 Grad, freundlich, Montag ähnlich und dann in der kommenden Woche, so wie es jetzt aussieht, rollt die erste Hitzewelle ran.
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1: Um 11 mit Linda L.
2: Offenburg soll für die Landesgartenschau einen Aussichtsturm bekommen. Der soll rund 30 Meter hoch werden und wird Teil des neuen Landschaftsparks am Südring. Bei einem Brand in einem Karlsruher Gefängnis ist ein Häftling schwer verletzt worden. Der Mann hatte das Feuer gestern in seiner Zelle wohl selbst gelegt, wie die Polizei mitgeteilt hat. Evakuiert werden musste das Gefängnis nicht. Neuer Rekord beim Stadtradeln in Kiel. Die über 500 Teilnehmer sind insgesamt 93.000 Kilometer geradelt. Einfach näher dran an der Region. Jetzt Deutschland und die Welt mit Justin Hamm.
3: Viele Menschen, die ihren Job wechseln wollen, klagen über zu wenige Stellenangebote. Aber in einigen Branchen herrscht weiter riesengroßer Fachkräftemangel. Das Institut der deutschen Wirtschaft hat nun eine Studie vorgestellt. Demnach fehlen bis 2036 über 4 Millionen Arbeitskräfte. Hauptgrund der demografische Wandel, der noch stärker zuschlägt als zuvor erwartet. Zum Beispiel, weil weniger neue Einwanderer nach Deutschland kommen. Mehr als 3 Monate nach Beginn des Iran-Kriegs rückt ein Abkommen zwischen Washington und Teheran in greifbare Nähe. Laut Vermittler Pakistan haben sich Vertreter beider Staaten über die Punkte verständigt. Laut US-Präsident Trump sieht die Vereinbarung eine Öffnung der Straße von Hormuz vor und dass der Iran sein Atomprogramm zurückbaut. Jedes Jahr sterben weltweit fast 43.000 Frauen an Blutungen nach der Geburt. Das ist ein Tod alle 12 Minuten. Die WHO hat jetzt neue Empfehlungen vorgestellt, um das zu ändern. Künftig soll der Blutverlust exakt gemessen statt nur geschätzt werden, weil Mediziner bisher mehr als die Hälfte der Fälle übersehen haben. Viele Todesfälle gibt es vor allem in Afrika südlich der Sahara und in Südasien. Party in L.A. Mitgastgeber USA ist mit einem torreichen Sieg in die Fußball-WM gestartet. Mit 4:1 gewannen die US-Boys gegen Paraguay. Thomas Bremser war vor Ort.
4: Also die US-Amerikaner waren im Footballstadion von L.A. endlich auch mal vom Soccer begeistert. Das US-Team mit dem frühen 1:0, gerade in der ersten Halbzeit, fulminant und dominant, von Druck keine Spur. Am Ende ein verdienter und ungefährdeter Sieg vor den Augen von Superstars wie Tom Cruise, Brad Pitt und David Beckham.
3: Zuvor startete auch Co-Host Kanada ins Turnier, spielte aber nur 1:1 gegen Bosnien-Herzegowina. Heute findet nach deutscher Zeit nur ein Spiel statt. Um 21 Uhr trifft die Schweiz auf Katar.
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1: Wir haben eine Sperrung auf der A8 Karlsruhe Richtung Stuttgart zwischen Pforzheim West und Ost. Das geht noch bis Montag früh. Es ist eine geplante Autobahnsperrung wegen Bauarbeiten. Umleitung über die U7. Aktuell haben wir schon 3 Kilometer Stau vor der Abfahrt zur Umleitung und in der Umleitung stöpselt sich das auch. Dann die B31A Autobahnzubringer Freiburg-Mitte, stadtauswärts wegen der Baustelle, 2 Kilometer stockend mit Stau.
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1: Die Blitzer stehen an der B294, Elzach Richtung Freiburg, nach dem Hugenwald-Tunnel Waldkirch in der 80er-Zone. Dann weiter in Freiburg mit der Balserstraße und der Berliner Allee. Offenburg, blitzgefährlich, die Ortenberger Straße im 50er-Bereich. Und noch eine Radarfalle haben wir zwischen Dörlenbach und Schweighausen. Tempo 70 erlaubt. Habt ihr noch mehr? Dann schickt's gern jederzeit her. 01731043311 ist die WhatsApp.
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0: Das könnte klappen mit dem Aufstieg für den SC Lahr. Es geht um die Chance. Aufstieg in die Fußball-Oberliga Baden-Württemberg. Lahr hat es jetzt in die Endrunde der Relegation geschafft. Jetzt haben wir noch 2 Spiele gegen den FC Holzhausen. Die sind ja beim württembergischen Fußballverband gelistet und es kann halt nur ein badisches oder württembergisches Team jetzt aufsteigen von den beiden. Heute vorentscheidendes Spiel im Volksbank Lahr Stadion. 15.30 Uhr ist Anstoß. Petro Müller ist der sportliche Leiter des SC Lahr. Wie sind denn die Chancen?
1: Der württembergische Vertreter ist vom Papier her immer der Favorit. Holzhausen hat natürlich sehr viel Oberliga-Erfahrung. Am Samstag hole man natürlich ein gutes Ergebnis hier im Volkspark Lahr Stadion vor hoffentlich einer ganz großen Kulisse, ja, auch für die ganze Stadt. Wäre schön, wenn wir hier in der Region vielleicht nochmal eine Oberligist hätten.
0: Da kann man hin und den SC Lahr unterstützen. 15.30 Uhr ist Anstoß. Die Kassen machen in Lahr schon um 13.30 Uhr heute auf. Hier ist Hitradio Ohr. Schönen Samstag.

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1: Hallo Sommer.
2: Er ist zurück und er bleibt dieses Mal auch. Wir haben in Legelsfurt 23 Grad, lockere Wolken bei Wetterwächter Patrick, in Links schon 24 durch die Sonne bei Horst. Und es geht heute rauf, locker auf 27 Grad am Nachmittag in Baden. Der Trend fürs ganze Wochenende ist stabil. Morgen am Sonntag freundliche 24 bis 25 Grad. So startet dann auch die neue Woche. Und Stand jetzt rollt dann Mitte nächster Woche eine echte Hitzewelle ran.
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2: Gleich 11:30 und hier ist Linda L.
3: Das Landratsamt Ortenau-Kreis hat nach Infos der mittelbadischen Presse ein Disziplinarverfahren gegen Appenweiers Bürgermeister Viktor Lorenz eingeleitet. Bereits Anfang des Jahres hatte die Kommunalaufsicht eine Dienstaufsichtsbeschwerde des Gemeinderats geprüft. Für eine Amtsenthebung sah sie damals keinen Grund, allerdings war Lorenz ermahnt worden. Für das Disziplinarverfahren jetzt wurden mehrere Zeugen geladen. Dabei geht es unter anderem um Vorwürfe rund um das Verhalten des Bürgermeisters beim Rathaussturm am schmutzigen Donnerstag sowie im Umgang mit Mitarbeitern der Gemeindeverwaltung. Das Landratsamt sowie auch Lorenz selbst äußern sich wegen des laufenden Verfahrens nicht zu den Einzelheiten. Wer künftig in der Laarer Innenstadt parkt, muss sich auf höhere Gebühren einstellen. Die Stadtverwaltung schlägt vor, eine zusätzliche Tarifzone einzurichten. In der Zone 1 würde eine halbe Stunde parken damit künftig 1,20 Euro kosten, in der Zone 2 50 Cent. Als Ausgleich plant die Stadt eine sogenannte Brötchentaste, mit der man 20 Minuten kostenlos parken kann, sofern man den Parkschein über die App löst. Die Verwaltung rechnet so mit zusätzlichen Einnahmen von 220.000 Euro im Jahr. Das Thema geht am 22. Juni in den Gemeinderat. In Kehl werden jetzt um 11.30 Uhr das Wasserband und damit der Wasserspielplatz nach der Sanierung wieder eröffnet. Teile der Anlage hatten sich abgesenkt. Jetzt sind die Becken, Spielgeräte und das Piratenfloß wieder einsatzbereit. Rund 500.000 Euro wurde investiert. Es wäre der größte sportliche Erfolg für den SC Laar, der Aufstieg in die Fußball-Oberliga. Im Spiel um den Aufstieg hat der Verein die zweite Relegationsrunde erreicht. Heute geht es daheim gegen den FC Holzhausen aus dem Schwäbischen. Anpfiff ist um 15.30 Uhr. Sascha Schröder, Trainer des SC Laar.
4: Holzhausen hat natürlich auch eine gewisse Qualität, war letztes Jahr schon in den Aufstiegsspielen, das Jahr davor in der Oberliga. Also wir sind schon da demütig, wir wissen, was auf uns zukommt. Aber wir sind nicht chancenlos.
3: Das Rückspiel ist dann nächste Woche Sonntag um 15 Uhr in Holzhausen.
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2: Wir starten mit der A8 Karlsruhe Richtung Stuttgart. Zwischen Pforzheim West und Ost ist die Autobahn vollgesperrt. Das geht noch bis Montag früh wegen Bauarbeiten. Es gibt eine Umleitung, aber die ist natürlich überlastet. Hier braucht ihr länger. Weiter mit der B31A Autobahnzubringer Freiburg-Mitte statt auswärts durch die Baustelle 2 Kilometer Stau. B33 Offenburg Richtung Hausach, ein Unfall in Haslach, Höhe Fort Neumeier, auch dadurch staut es sich. In Oberachern aufpassen, da haben wir an der Oberachener Straße, Höhe Edeka, einen Unfall mit einem LKW und einer Fahrradfahrerin, auch da stockender Verkehr mit Stau. Und jetzt kriege ich noch ein Update rein, das betrifft die Landstraße von Wachshurst nach Önsbach. Auch hier gab es einen Unfall, im Moment ist die Strecke wohl für Bergungsarbeiten nochmal kurzzeitig gesperrt.
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2: Blitzer sind auch unterwegs. B294 Elsach Richtung Freiburg, kurz nach dem Hugenwaldtunnel. In Freiburg die Balserstraße und die Berliner Allee gemeldet. Offenburg und Blitzer an der Ortenberger Straße, Tempo 50. Und dann noch Achtung zwischen Dörlimbach und Schweighausen im 70er. Kommt gut an.
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0: Hit Radio Ohr mit dem Organisator der Europameisterschaft, und das gibt's seit 1999 zum ersten Mal wieder in Deutschland, der Europameisterschaft im, festhalten, Tischeishockey. Die läuft in Laa. Hallo Hermann.
1: Ja, hallo.
0: Hermann Petuch hat das organisiert in Laa, und diese Geschichte geht ein bisschen weiter zurück. Hermann, du bist groß geworden in Estland und da hast du zum ersten
1: eigentlich
0: Mal Tischeishockey gespielt.
1: Ja, ich bin eigentlich aus Estland und ich habe in meiner Kindheit irgendwann schon ein klein bisschen Tischeishockey gespielt, aber das war ziemlich kurz, in der Schule noch, ja, und jetzt habe ich so plötzlich in 2014 entdeckt, das gibt's eigentlich in Europa und eigentlich Amerika auch, Tisch-Eishockey-Turniere, also sogar Weltmeisterschaften und Europameisterschaften, ja, und dann habe ich natürlich dazugekommen. Und seit 2014, also eigentlich spiele ich Tisch-Eishockey.
0: Ich finde es total witzig, das ist so ein bisschen wie Tischfußball, etwas kleiner. Eishockeyfelder sind ja auch kleiner, aber es geht zack, zack hin und her, schnell, schnell.
1: Genau, das geht viel schneller. Tisch-Eishockey, das ist schon so ein bisschen intelligenteres Spiel, sagen wir mal so, kann ich so sagen. Ja?
0: Es ist wahnsinnig schnell. Ich habe gerade ein Video angeguckt bei euch, mir ist ganz schlecht geworden.
1: Ach so, ja, okay, super.
0: Wie viele Teilnehmer sind denn jetzt in Laa dabei in der Halle?
1: Insgesamt, das ist gespielt seit Freitag. Wir spielen Freitag, Samstag, Sonntag und dann wird gespielt in 11 Kategorien.
0: Also es ist ein bisschen wie beim Fußball, eine XXL-Europameisterschaft in der Mehrzweckhalle im Bürgerpark, ne? Sporthalle.
1: Jawohl, richtig, ja, in Laa, ja.
0: Kann da jeder vorbeikommen oder sind das auch Ticketpreise?
1: Absolut, nein, das ist alles also kostenfrei, so kann jeder kommen. Herzlich willkommen, also natürlich, immer gern.
0: Könnte man da auch mal selber ausprobieren?
1: Selbstverständlich, ja, natürlich, ja. Wenn Spiele frei sind, also ja, klar.
0: Finde ich eine super witzige Geschichte. Wir müssen unbedingt noch ein Foto und ein Video auf die hitradio.de und Facebook und Insta stellen. Ich habe sowas noch nie gesehen. Die Halle ist total voll.
1: Insgesamt momentan, also gleichzeitig stehen 60 Spiele. 60 Spiele, ja. Ja, und dann manche geht kaputt, dann muss man schnell wechseln. Also wir haben noch Ersatztische und so weiter. Ja.
0: Das erklärt so ein bisschen den Lärm. Es ist schon laut, aber es macht wahnsinnig viel Spaß. Hermann, stimmt die Geschichte, als du in Laa dann entdeckt hast, da gibt es einen Verein in Laa für Tisch-Eishockey. Da hast du dich riesig gefreut und bist eingetreten, aber der Verein war sehr klein zu dem Zeitpunkt.
1: Das war zu klein, also das war nur einmal Verein.
0: Das war ein Verein mit einem Mann in Laa.
1: Und dann haben wir angerufen, ja, das heißt ein Mann Verein. Ja.
0: Hermann Petuch in Laa, der Organisator der Tisch-Eishockey-EM. Das ist so herrlich ansteckend mit deiner guten Laune. Da kann man was von abhaben. Hinkommen geht noch heute und morgen in der Sporthalle am Bürgerpark.
1: Jawohl.

0: Hitradio Ohr, der Alex hier, hallo.
1: Hallo Alex, Julian hier.
0: Hi.
1: Ich wollte euch den Blitzer abmelden in der Ordeberger Straße. Der steht nicht mehr. Ist gerade durchgefahren. Und ich bin bei dir im Team.
0: Yes! Moment, bist du der mit den Nullpunkten?
1: Ja, ich habe zwar gestern ein richtiges Spiel gehabt, aber nicht das richtige Ergebnis.
0: Ah, es ist alles in Ordnung. Diese WM ist so lang und die Ente kackt hinten, das weißt du.
1: Genau.
0: Also wir reden natürlich von der Genuss-WM, Preise im Gesamtwert von rund 1.000 Euro. Ich darf die nicht gewinnen, ich bin außer Konkurrenz. Du hast eine Chance natürlich. Und freut mich immer rein ins Team Alex Kroschop. Also es gibt ja eine Einzeltabelle für die Preise, die ihr absahnt. Aber es macht halt voll Spaß mit der Gruppentipperei, ne? Mit den Moderatorengruppen.
1: Genau, ich habe ja noch ein bisschen Zeit.
0: Ja, nun bitte nicht vergessen zu tippen. Also wir verschenken jetzt nichts mehr. Wir holen die alle noch ein.
1: Ich bin dabei.
0: Julian, hau rein, schönes Wochenende.
1: Gleichfalls.
0: Und geht gleich weiter mit Ivi Blum. Ich bin Alex Groschop und tippe jetzt mal schön die Genuss-WM durch. Kommt ihr doch gern dazu auf der hitradio.de und gewinnt. Außerdem haben wir heute natürlich den Tourstart der Toten Hosen in Stuttgart. 65.000 Open Air auf dem Cannstatter Wasen. Allen, die da später dabei sind, ganz viel Spaß. Lasst uns das Leben lieben. Hier sind die Hosen. Zusammen mit Vicky Leandros.

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1: Wir schauen bei unseren fleißigen Wetterwächterinnen vorbei, bei Lisa Hertwig in Friesenheim. Da zeigt das Thermometer 24 Grad an, die Sonne lacht. Genauso auch bei Linda in Kittersburg. 25 Grad hat es bei ihr und 23 Grad meldet Jürgen Lorenz aus Gamshurst. Ja, nach diesen regnerischen Tagen, da freuen wir uns jetzt über Sonnenschein, der uns auch erhalten bleibt in den kommenden Tagen in der Ortenau. Heute bis zu 28 Grad und am Nachmittag viel Sonne. Auch morgen am Sonntag sonnig bei 25 Grad. Und der Montag, der startet noch recht mild mit 24 Grad, aber in den kommenden Tagen der nächsten Woche erwartet uns dann eine Hitzewelle.
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1: Um 12 Uhr mit Linda L.
3: Das Landratsamt Ortenau-Kreis hat nach Infos der mittelbadischen Presse ein Disziplinarverfahren gegen Appenweiers Bürgermeister Viktor Lorenz eingeleitet. Dabei soll es unter anderem um Vorwürfe rund um das Verhalten des Bürgermeisters beim Rathaussturm am sputzigen Donnerstag sowie im Umgang mit Mitarbeitern der Gemeindeverwaltung gehen. Offenburg soll für die Landesgartenschau einen Aussichtsturm bekommen. Der soll rund 30 Meter hoch werden und wird Teil des neuen Landschaftsparks am Südring. In der zweiten Relegationsrunde um den Aufstieg in die Fußball-Oberliga startet der SC Lahr heute mit einem Heimspiel. Gegner ist der FC Holzhausen aus dem Schwäbischen. Anstoß ist um 15.30 Uhr. Einfach näher dran an der Region. Jetzt Deutschland und die Welt mit Justin Hamm.
4: In 10 Jahren fehlen in Deutschland über 4 Millionen Arbeitskräfte. Das hat eine neue Studie des arbeitgebernahen Instituts der deutschen Wirtschaft ergeben. Vor 2 Jahren lag die Schätzung noch weit darunter. Warum, David Riemer?
5: Hintergrund sind neue Zahlen zur Entwicklung der Bevölkerung in Deutschland. Als Gründe werden neben einer deutlich geringeren Zuwanderung auch ein abnehmendes Interesse an Deutschland wegen der anhaltenden Schwäche der Wirtschaft und wachsende Arbeitsmarktprobleme genannt. Bis 2036 werden laut Bericht lediglich 9,8 Millionen Menschen das erwerbsfähige Alter erreichen.
4: Mehr Anreize für die private Pflegevorsorge. Dafür wirbt Gesundheitsministerin Warken. Den Funke-Zeitungen sagte sie, die private Versicherung müsse attraktiver werden. Die CDU-Politikerin plädiert dafür, dass gezahlte Beiträge als Vorsorgeaufwand von der Steuer abgesetzt werden können. Im Rahmen der Pflegereform plant Warken unter anderem niedrigere Baustandards für Pflegeheime und höhere Beiträge für Kinderlose. 165 Kilometer neue Gleise, 149 neue Weichen und 25 Kilometer neue Oberleitung. Die Generalsanierung der Deutschen Bahn auf der wichtigen Strecke Berlin-Hamburg ist fertig und morgen rollen die Züge wieder. Für zehntausende Pendler gehen mehr als 10 Monate Ersatzverkehr und Umleitungen zu Ende. Die Fernzüge fahren ab morgen wieder im Halbstundentakt. Die Regionalzüge verkehren auf den üblichen Linien. Und der Blick zur WM in Nordamerika. Da hat Mitgastgeber USA am Morgen unserer Zeit sein Auftaktspiel gewonnen mit 4:1 gegen Paraguay. Beim Spiel Südkorea gegen Tschechien einen Tag zuvor in Mexiko waren viele freie Plätze im Stadion aufgefallen. Die FIFA hat sich nun erklärt, einige Ticketinhaber hätten in den Gängen gestanden, statt auf ihrem Platz zu sitzen. Das Stadion sei fast ausverkauft gewesen. Das Ticketmanagement der FIFA sorgt seit Monaten für viel Aufregung.
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1: Hallo Autofahrer, die A8 Karlsruhe Richtung Stuttgart zwischen Pforzheim West und Ost. Bis Montag früh ist die Straße gesperrt. Es gibt eine Umleitung über die U7. Aktuell gibt es 3 Kilometer Stau vor der Abfahrt zur Umleitung. Dann haben wir die B31A Autobahnzubringer Freiburg-Mitte statt auswärts wegen der Baustelle 2 Kilometer Stau. Und wir haben einen Unfall auf der B33 Offenburg Richtung Hausach in Haslach in Höhe Fort-Neimeyer. Da ist im Moment auch Stau angesagt. Und in Offenburg, da steht ein kaputtes Auto am Messekreisel. Fahrt da bitte ganz besonders vorsichtig.
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1: Zwei Blitzer stehen in Freiburg, einmal in der Balserstraße und einmal in der Berliner Allee. Dann zwischen Dörlenbach und Schweighausen wird geblitzt in der 70er-Zone und auf der B294 Elzach Richtung Freiburg in der 80er-Zone. Der Blitzer steht direkt nach dem Hugenwaldtunnel. Habt ihr irgendwo noch was gesehen, dann schreibt einfach eine WhatsApp an die 0173 104 33 und die 11. Allseits eine gute Fahrt.
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1: Gut in diesen sonnigen Samstag. Zwei Dörfer in der Ortenau verwandeln sich heute in Flohmärkte. Welche das sind, das besprechen wir in dieser Stunde. Aber hier sind erstmal die Kings of Leon für euch mit You Somebody.

0: Radio ist das hier an eurem Samstagmittag und zwei Dörfer in der Ortenau verwandeln sich heute zu einem Flohmarkt. Zum einen ist das Ortenberg. Ortenberg ist ein riesiger Wanderflohmarkt heute Nachmittag. Und Markus Vollmer ist der ehemalige Bürgermeister.
1: Da gibt's alles, was so der Haushalt hergibt. Das ist ja auch die Idee, dass man Leute, Privatpersonen, die ansonsten vielleicht nicht auf den Trödelmarkt gingen, dass man die anspricht und ihnen die Plattform einräumenden Gelegenheit gibt, daheim auf dem eigenen Grundstück einfach mal so eine Art Garage Sale, wie es so schön heißt, durchzuführen. Und das aber nicht punktuell auf einzelnen Grundstücken, sondern im ganzen Dorf von oben bis unten, von vorne bis hinten.
0: Vor einigen Wochen konnte man sich schon dafür anmelden und jetzt ist natürlich die große Frage, wie viele Stände, wie viele Haushalte sind denn da dabei?
2: Also es sind ungefähr 60.

0: sich also Privatpersonen, wo ihren Stand haben. Es gibt auch an der Fanny mit der Schee so eine Info, also Infoblätter, und die kann man sich da abholen und da sieht man, wo jeweils der Stand ist. Aber es streckt sich in Käfersberg sind auch einzelne Stände und durch den ganzen Ort.
1: Beate Köbele gehört zum Orga-Team und Markus Vollmer weiß, ein Teil der Einnahmen, die kommen einem guten Zweck zugute.
2: Ja, Einnahmen gibt es in dem Sinn nur durch geringe Beteiligung, Unkostenbeitrag. Und das, was dann nach Abzug aller Kosten, die uns entstehen, übrig bleibt, das lassen wir wie in den vergangenen Jahren auch einem guten Zweck zukommen. In diesem Jahr haben wir uns dafür entschieden, dem sozialen Netzwerk SONO, dem Verein, der mit breiter Palette in Ortenberg ja verschiedene soziale Punkte abdeckt, zukommen lassen.
1: Entlang der Schlossberghalle in Ortenberg gibt es eine Rallye für die Kinder und später nach dem Flohmarkt, da wird natürlich gefeiert.
2: Nach dem eigentlichen Trödelmarkt gibt es einen Trödelmarkt-Talk auf dem Dorfplatz mit Musik, mit Bewertungen durch verschiedene Vereine. Wir wollen einfach das nicht so sang- und klanglos ausklingen lassen, sondern noch ein Gemeinschaftserlebnis anbieten.
1: Ganz Ortenberg verwandelt sich heute in einen Flohmarkt. Also schaut heute Nachmittag ab 16 Uhr auf jeden Fall mal vorbei in der Gemeinde Ortenberg. Da werdet ihr vielleicht das ein oder andere Schätzchen entdecken, was ihr dann zu Hause liebhaben könnt. Ne? Ortenberg. Es gibt aber noch ein Dorf und darüber sprechen wir in der nächsten halben Stunde.

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1: Wolken im Moment bei Martin in Biberach. 23,5 Grad hat es bei ihm. Ansonsten überwiegend Sonnenschein in der Ortenau, zum Beispiel in Lichtenau bei Anna-Maria Gnädig. 25 Grad zeigt ihr Thermometer. Und bei Marco in Lauf 23 Grad bei Sonnenschein. Und wir freuen uns zum Beispiel in Offenburg und Ortenberg über 28 Grad. Dort richten die Menschen gerade alles für den großen Gemeindeflohmarkt. Und auch die kommenden Tage, die bleiben mild. Morgen bis zu 27 Grad und am Montag 24 Grad. Nächste Woche dann viel Sonne und eine Hitzewelle mit über 30 Grad.
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1: Um kurz nach 12:30 mit Linda L.
3: Das neue Ortenau-Klinikum am Offenburger Holderstock soll Ende 2030 den Betrieb aufnehmen. Schon jetzt laufen die Vorbereitungen für die Nachnutzung des bisherigen Klinikgeländes am Ebertplatz.
4: Die Stadt will das Gelände jetzt als Sanierungsgebiet ausweisen, damit es ins Städtebauförderprogramm des Landes aufgenommen wird. Bis Ende des Jahres sollen dafür die notwendigen Untersuchungen abgeschlossen werden. Am 6. Juli ist zu dem Vorhaben eine Infoveranstaltung im Schillersaal geplant. Parallel laufen die Bauarbeiten am neuen Standort im Holderstock. Die Großklinik in der Nordweststadt bekommt über 720 Betten. Für den Neubau sind rund 690 Millionen Euro eingeplant. Daniel Bierich, Nachrichtenredaktion.
3: Wer künftig in der Laaer Innenstadt parkt, muss sich auf höhere Gebühren einstellen. Die Stadtverwaltung schlägt vor, eine zusätzliche Tarifzone einzurichten. In der Zone 1 würde eine halbe Stunde parken damit künftig 1,20 Euro kosten, in der Zone 2 50 Cent. Als Ausgleich plant die Stadt eine sogenannte Brötchentaste, mit der man 20 Minuten kostenlos parken kann, sofern man den Parkschein über die App löst. Die Verwaltung rechnet so mit zusätzlichen Einnahmen von 220.000 Euro im Jahr. Das Thema geht am 22. Juni in den Gemeinderat. Es wäre der größte sportliche Erfolg für den SC Laar, der Aufstieg in die Fußball-Oberliga. Im Spiel um den Aufstieg hat der Verein die zweite Relegationsrunde erreicht. Heute geht es daheim gegen den FC Holzhausen aus dem Schwäbischen. Anpfiff ist um 15.30 Uhr. Sascha Schröder, Trainer des SC Laar.
5: Holzhausen hat natürlich auch eine gewisse Qualität, war letztes Jahr schon in den Aufstiegsspielen, das Jahr davor in der Oberliga. Also wir sind schon da demütig, wir wissen, was auf uns zukommt. Aber wir sind nicht chancenlos.
3: Das Rückspiel ist dann nächste Woche Sonntag um 15 Uhr in Holzhausen.
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1: Hallo Autofahrer, die A8 Karlsruhe Richtung Stuttgart zwischen Pforzheim West und Oster ist eine Sperrung bis Montag früh. Eine Umleitung gibt es über die U7, aktuell 2 Kilometer Stau vor der Abfahrt zur Umleitung. Die B31A am Autobahnzubringer Freiburg-Mitte Stadt auswärts wegen der Baustelle ebenfalls Stau auf 2 Kilometern. Und nach dem Unfall B33 Offenburg Richtung Hausach, Höhe Fort-Neumeier, da ist im Moment auch Stau angesagt. Wir haben dann noch ein kaputtes Auto am Messekreisel in Offenburg.
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1: Neuer Blitzer in Waldkirch in der Stahlhofstraße vor der Unterführung der B294. Dann in Freiburg steht ein Blitzer in der Balserstraße und auf der B294 Elzach Richtung Freiburg in der 80er-Zone nach dem Hugenwaldtunnel. Alles auch nochmal zum Nachlesen auf hitradio.de. Und solltet ihr irgendwo was sehen, dann schreibt einfach eine WhatsApp an die 0173 10 433 und die 11.
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1: Nachmittag.

0: Und heute am Samstag, da verwandeln sich gleich zwei Dörfer in der Ortenau in einen Flohmarkt. Hi, Hitradio Ohr ist hier und wir sind einfach näher dran an der Region. Über Ortenberg haben wir schon gesprochen, aber auch in Hohenhurst. Da kann man ganz viele tolle neue Schätze entdecken. Sabine Steinmetz vom Orga-Team.
1: Unsere Einwohnerzahl sind gerade mal etwas über 300 Einwohner. Und den Markt, den wir auf die Beine stellen, umfasst ungefähr 170 Stände aus unterschiedlichen Bereichen.
0: Und essen kann man natürlich auch.
1: Wir sind ganz glücklich, dass wir vegetarische Burger anbieten können in unterschiedlichen Geschmacksrichtungen. Außerdem haben wir einen Stand dabei mit türkischen Spezialitäten. Und dann gerne auch das Übliche, was wir überall auf den Märkten finden, leckere Burger, Flammkuchen, Pommes und Wurst.
0: Ordentlich shoppen auf Flohmärkten in der Region. Sowohl Hohenhurst als auch Ortenberg verwandeln sich heute in einen kompletten Dorf- bzw. Gemeindeflohmarkt. Einfach mal vorbeigucken, durchschlendern und feiern mit den Einwohnern. Hier ist Depeche Mode für euch mit Enjoy the Silence.

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2: Bei Lena in Leutesheim 26 Grad und 24 Grad haben wir in Hornberg bei unserer Wetterwächterin Ursula. Danke fürs Durchgeben. Wenn ihr auf hitradio.de klickt und euer Wetter eingibt, dann wandern direkt 5 Orbits auf euer Orbitskonto. Seid ihr noch nicht registriert, könnt ihr es dort auch gerne machen. Heute viel Sonne in der Ortenau und das bleibt jetzt erstmal so nach den ganzen regnerischen Tagen. Heute, morgen und auch am Montag noch mild bei um die 25 Grad. Doch dann erwartet uns in der kommenden Woche eine Hitzewelle mit über 30 Grad.
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2: Kurz nach eins mit Linda L. Die Laarer Stadtverwaltung will die Parkgebühren in der Innenstadt erhöhen und eine neue Tarifzone einrichten. Die Stadt rechnet so mit zusätzlichen Einnahmen von 220.000 Euro im Jahr. Ende Juni geht das Thema in den Gemeinderat. Wie geht es mit dem Ortenau-Klinikum am Offenburger Ebertplatz weiter, wenn der neue Standort am Holderstock in Betrieb geht? Die Stadt will das Gelände als Sanierungsgebiet ausweisen, um ins Förderprogramm des Landes aufgenommen zu werden. In der zweiten Relegationsrunde um den Aufstieg in die Fußball-Oberliga startet der SC Laar heute mit einem Heimspiel. Gegner ist der FC Holzhausen aus dem Schwäbischen. Anstoß ist um 15.30 Uhr. Einfach näher dran an der Region. Jetzt Deutschland und die Welt mit Justin Hamm.
3: Führende CDU-Politiker haben ihre Partei vor wichtigen Wahlen erneut vor einer Zusammenarbeit mit der AfD gewarnt. Der CDU-Arbeitnehmerflügelchef Radke sagte, seine Partei sei kaputt, sobald Christdemokraten der AfD die Hand reichten. Hintergrund: in Sachsen-Anhalt und Mecklenburg-Vorpommern wird im September gewählt. Die AfD liegt in beiden Ländern in Umfragen vorne. Sie peilt in beiden Ländern den Sprung in die Regierung an. Hohe Spritpreise treffen viele Menschen direkt im Alltag. Laut einer YouGov-Umfrage im Auftrag der Teambank lassen deshalb viele Autofahrerinnen und Autofahrer ihr Fahrzeug häufiger stehen. Zoe Tassovali mit den Details.
4: Besonders bei den Jüngeren macht sich das bemerkbar. Mehr als jeder Dritte unter 30 fährt wegen der hohen Spritpreise inzwischen seltener mit dem Auto. Viele sagen außerdem, dass nach Miete, Strom und anderen festen Kosten am Monatsende weniger übrig bleibt als noch vor einem Jahr. Wenn es um politische Entlastungen geht, wünschen sich die meisten niedrigere Steuern. Eine Spritpreisbremse landet auf Platz 2.
3: Grund für die hohen Spritpreise ist der Iran-Krieg und da gibt es wohl Bewegung. Die USA und der Iran haben sich offenbar auf ein Abkommen verständigt. Das sagt zumindest Vermittler Pakistan. Laut Washington hat Teheran bei den wichtigsten Punkten eingelenkt. Die Straße von Hormuz soll geöffnet und das iranische Atomprogramm zurückgebaut werden. Der Iran jedoch hat noch keine Angaben gemacht. Und wir schauen zur Fußball-WM in Nordamerika. Für die deutsche Mannschaft bricht in Winston-Salem gerade der Tag vor dem Auftaktspiel an. Morgen geht's in Houston gegen Curaçao. Heute steht das Abschlusstraining im WM-Camp in Winston-Salem auf dem Programm. Dann geht am Abend der Flieger nach Texas.
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2: Hallo Autofahrer, die A8 Karlsruhe Richtung Stuttgart zwischen Pforzheim-West und Oster ist bis Montag früh die Straße gesperrt. Es gibt eine Umleitung über die U7 und aktuell 2 Kilometer Stau vor der Abfahrt zur Umleitung. Dann noch die A8 Richtung Stuttgart zwischen Karlsbad und Pforzheim-West, aktuell 2 Kilometer Stau. Wir haben Stau auf der B31A am Autobahnzubringer Freiburg-Mitte wegen der Baustelle und in Offenburg ein kaputtes Auto am Messekreisel.
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2: Blitzer haben in Freiburg in der Balsastraße, dann in Waldkirch in der Stahlhofstraße vor der Unterführung der B294 und zwischen Dörlenbach und Schweighausen in der 70er-Zone steht ein Blitzer, genauso auch auf der B294 Elzach Richtung Freiburg direkt nach dem Hugenwaldtunnel. Habt ihr noch was entdeckt? Dann schreibt einfach eine WhatsApp an die 0173 104 33 und die 11. Allseits eine gute Fahrt.
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Hier ist Hitradio Ohren. Wir haben eine neue Gefahrenmeldung von der B28 Appenweier Richtung Kehl an der Abfahrt Neumühl. Da hat sich ein Unfall ereignet mit zwei beteiligten Fahrzeugen direkt in Höhe des Korker Sportplatzes. Dankeschön an unseren Orbitsammler Franz fürs Durchgeben. Gute Fahrt zusammen.

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1: Mensch Alex, du hast bestimmt schon gesehen an meinem dunkelweißen Tang. Ich war jetzt gerade in Italien im Urlaub und komme jetzt zurück und höre, wir haben eine Genuss-WM. Ja, also hör mal, ich habe schon viel Genuss gehabt die letzten 10 Tage, aber unsere Hörer und Hörerinnen können hier richtig ordentlich absahnen. Bei der Genuss-WM, wie läuft's denn bei dir?
2: Ich möchte vielleicht da gar nicht so sehr drauf eingehen. Italien ist spannend, das ist doch das Land, das leider schon wieder nicht bei der WM dabei ist.
1: Mhm. Pizza war trotzdem gut.
2: Ich habe keine Chancen, ich muss antworten.
1: Ja, erzähl mal, wie läuft's bei dir bei der Genuss-WM?
2: Ja, also es ist folgendermaßen, also einerseits kann man natürlich sich anmelden. Alle Hörerinnen und Hörer haben die Chance auf Preise im Wert von bis zu 1000 Euro. Wow. Alles bei Edeka Cola kannst du einkaufen, was du willst. Mhm. Und dann gibt's noch so eine Parallelwertung, die meinst du wahrscheinlich, ne? Die Tippgemeinschaften.
1: Mhm, ja, genau, also, Aber du spielst so alleine.
2: Ja, nee, jeder spielt alleine, aber ich darf ja sowieso nicht gewinnen, hier als Mitarbeiter.
1: Ja. Kannst du kündigen zwischendurch und dann wieder einsteigen.
2: Die zweite Tabelle, alle Moderatoren haben eine Tippgemeinschaft gegründet. Mhm. Ich sag mal so, du kennst dich ja mit Psychologie aus, ne?
1: Ja.
2: Ja, und ich habe jetzt mal recherchiert, das sei ein sehr wirkmächtiges Instrument, wenn man unterschätzt wird.
1: Das ist richtig.
2: Das ist richtig.
1: Da kannst du immer Leute überraschen.
2: Ja, das ist nämlich jetzt, glaube ich, genau.
1: Ist halt nur blöd, wenn nichts dahinter ist, ne?
2: Die WM ist noch lang. Nee, ich gucke jetzt gerade mal aktuell in die Tabelle rein. Es ist halt jetzt so folgendermaßen: Die Tippgemeinschaft Alex Groschop liegt auf Platz 20 von 30 und alle anderen Moderatorinnen und Moderatoren sind im Moment weiter vorne.
1: Mittelfeld, aber Mittelfeldspieler soll man wirklich nicht unterschätzen.
2: Mhm, eben. Das haben wir in der Tippgemeinschaft doch alles als Strategie und so ausgedacht. Wir rollen das Feld jetzt stramm von hinten auf. Und ganz im Ernst, es soll ja vor allem Spaß machen, ne?
1: Ja, und man sollte sich auch tatsächlich jetzt anmelden, weil je früher man sich anmeldet, desto mehr kann man am Ende absahen. Sollen wir noch mal ganz kurz erklären, zack, zack, mach was
2: ich
1: müssen
2: gerne.
1: Die Leute machen?
2: Das mache ich gerne. Da sagst du was Richtiges. Wir haben ja insgesamt bei dieser WM 104 Spiele, das sind jetzt ganz wenige schon durch. Und man kann ja bei jedem Spiel, man tippt eben immer auf Ergebnisse, kann man Punkte machen. Also je früher man da jetzt dabei ist, desto größer die Chance. Einfach auf die hitradio.de gehen und mit einem Klick auf Genuss-WM. Dauert dann 2-3 Minuten, dann hat man da sein Tippkonto, sage ich mal. Mhm. Und da kann man da lustig hin und her tippen, auch Tipps nochmal verändern. Wenn man jetzt nicht der Fußballexperte ist, man fragt jemand, der sich damit auskennt. Oder ich habe einen Tipp noch. Mhm. Unsere Regina, die fragt einfach immer die KI.
1: Aha.
2: Läuft bei der.
1: Okay.
2: Läuft bei der. Und noch ein Tipp, das geht auch über die Hitradio-App, wenn man unterwegs ist, da einfach mal reinklicken und mitspielen.
1: Morgen spielt ja Deutschland.
2: Ja.
1: Was wäre denn dein Tipp?
2: Mein Tipp für morgen Deutschland ist ganz einfach, den Grill rechtzeitig aufbauen, weil wir haben eigentlich sehr späte Anstoßzeiten. Deutschland ist aber morgen gegen Curaçao dann schon um 19 Uhr dran. Also ich würde so die Kohlen um 17 Uhr anheizen.

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1: Blicken jetzt die kommenden Tage auf richtig gutes Wetter. Viel Sonne heute schon in der Ortenau. Sonnig ist es zum Beispiel bei Martina in Ortenberg. Dort ist heute ja Gemeinde Flohmarkt. Bei Joel in Friesenheim ebenfalls Sonne bei 25 Grad. Und 25 Grad haben wir auch im Moment in Kehl bei der lieben Silvia mit viel Sonnenschein. Heute bis zu 28, 29 Grad möglich. Morgen 25 Grad und auch am Montag 24 Grad. Da bleibt es noch recht mild. Im Lauf der nächsten Woche erwartet uns allerdings eine Hitzewelle in der Ortenau mit über 30 Grad.
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1: Hallo Autofahrer, die A8 Richtung Stuttgart zwischen Pforzheim-West und Ost. Bis Montag früh 5 Uhr ist die Straße gesperrt. Es gibt eine Umleitung. Aktuell gibt es aber auch 2 Kilometer Stau vor der Abfahrt zur Umleitung. Stau auch auf der A8 Richtung Stuttgart zwischen Karlsbad und Pforzheim-West im Moment auf 2 Kilometern. Und Stau auf der B31A am Autobahnzubringer Freiburg-Mitte stadtauswärts wegen der Baustelle. Außerdem die B28 Appenweier Richtung Kehl, Abfahrt Neumühl. Da hat sich ein Unfall ereignet in Höhe des Korker Sportplatzes. Bitte vorsichtig
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1: Dann haben wir noch Blitzer in der Region. Einmal in Freiburg in der Balserstraße, dann in Waldkirch in der Stahlhofstraße und auch zwischen Dörlenbach und Schweighausen in der 70er-Zone. Alles zum Nachlesen auch nochmal auf hitradio.de. Und solltet ihr irgendwo was entdecken, dann schreibt einfach eine WhatsApp an die 0173 104 33 und die 11. Gute Fahrt.
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0: Aus dem Jahr 1987, Hard mit Alone. Und wir sind ja im Fußballfieber. Es gab schon so viele grandiose WM-Momente aus den USA und aus Mexiko.
1: Wer erinnert sich zum Beispiel noch an die Suppenkasper-Affäre? WM 86 in Mexiko. Mittendrin Ersatztorwart Uli Stein, der wegen seiner Rolle auf der Ersatzbank ganz schön viel Frust schob. Beim gemeinsamen Mittagessen riss ihm dann endgültig der Geduldsfaden. Er taufte den Teamchef Franz Beckenbauer als Suppenkasper und die ganze Nationalelf als eine Gurkentruppe.
2: Seine gesammelten Werke, die er von sich gegeben hat oder haben soll, haben uns veranlasst zu reagieren.
1: Der Spruch sickerte natürlich sofort durch und der Kaiser fackelte nicht lange. Stein flog hochkant raus.
2: Daraufhin habe ich ihm mitgeteilt, dass er nach Hause fährt.
1: Richtig ungemütlich wurde es auch 1994 bei der WM in den USA, aber auf dem Platz. Als Stefan Effenberg beim Spiel gegen Südkorea vom Platz ging, pfiffen ihn die eigenen Fans gnadenlos aus.
3: Wenn sie mir alle auf den Sack gehen, dann höre ich immer auf.
1: Der Tiger zeigte dann den Zuschauern den Stinkefinger.
4: Ich bin einer, der lässt sich das nicht gefallen. Freunde der Sonne.
1: Die Quittung vom DFB. Effenberg musste noch vor dem Ende des Turniers seine Koffer packen. Und beim Spiel um Platz 3 bei der WM 1970 in Mexiko, der legendäre Schuh des Schulz.
5: Zieh die Schuhe aus.
1: Verteidiger Willi Schulz sollte von Anfang an spielen, aber kurz vor dem Anpfiff dann das blanke Chaos. Er hatte seine Fußballschuhe im Hotel vergessen, genauer gesagt sogar in den völlig falschen Mannschaftsbus geschmissen.
6: Nein!
1: Der Trainer musste sogar die Aufstellung in letzter Sekunde umbauen, weil der Abwehrchef ohne seine Schuhe auf dem Rasen völlig aufgeschmissen gewesen wäre.
7: Danke, das war's für heute.

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1: Bei Manuela in Obersasbach im Moment 27 Grad, bei Josef Glatz in Berghaupten 28 Grad und 27 Grad haben wir auch bei Finja May in Willstedt. Es ist sonnig in der Ortenau. Wir freuen uns nach diesen regnerischen Tagen über den Sonnenschein heute. Jetzt kommt der Sommer tatsächlich und er bleibt jetzt auch erstmal. Morgen und übermorgen, also Sonntag und Montag, noch milde Temperaturen, so Mitte 20 Grad, 25, 24 Grad. Doch dann in den kommenden Tagen, in der nächsten Woche, müssen wir uns auf eine Hitzewelle einstellen, weit über 30 Grad.
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2: Ich bin Gregor Jussi Moser. Es wäre der größte sportliche Erfolg für den SC La, der Aufstieg in die Fußball-Oberliga. Im Spiel um den Aufstieg hat der Verein die zweite Relegationsrunde erreicht. Heute geht es daheim gegen den FC Holzhausen aus dem Schwäbischen. Anpfiff ist um 15.30 Uhr. Das Rückspiel ist dann nächste Woche Sonntag um 15 Uhr in Holzhausen. In 10 Jahren fehlen in Deutschland über 4 Millionen Arbeitskräfte. Das hat eine neue Studie des Arbeitgebernahen Instituts der deutschen Wirtschaft ergeben. Vor 2 Jahren lag die Schätzung noch weit darunter. Warum, David Riemer?
3: Hintergrund sind neue Zahlen zur Entwicklung der Bevölkerung in Deutschland. Als Gründe werden neben einer deutlich geringeren Zuwanderung auch ein abnehmendes Interesse an Deutschland wegen der anhaltenden Schwäche der Wirtschaft und wachsende Arbeitsmarktprobleme genannt. Bis 2036 werden laut Bericht lediglich 9,8 Millionen Menschen das erwerbsfähige Alter erreichen.
2: Mehr Anreize für die private Pflegevorsorge. Dafür wirbt Gesundheitsministerin Wagen. Den Funke-Zeitungen sagte sie, die private Versicherung müsse attraktiver werden. Die CDU-Politikerin plädiert dafür, dass gezahlte Beiträge als Vorsorgeaufwand von der Steuer abgesetzt werden können. Der Verfassungsschutz beobachtet sogenannte Christfluencer oder Christfluencer, die christliche Symbolik missbrauchen, um rechtsextreme Ideologien zu verbreiten. Laut der Bundesregierung haben einige dieser Akteure Kontakte zur AfD und zur amerikanischen MAGA-Bewegung. Die Grünen fordern mehr Aufmerksamkeit für diese Entwicklung. Bei der Fußball-WM in Nordamerika geht's heute Abend für unsere Nachbarn aus der Schweiz los. Um 21 Uhr treffen die Eidgenossen in Santa Clara auf Katar. Wer lange wach bleibt, wird belohnt, denn um 0 Uhr unserer Zeit beginnt das Topspiel zwischen Brasilien und Marokko. Es folgen dann die Partien Haiti gegen Schottland und Australien gegen die Türkei.
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1: Hallo Autofahrer, die A5 Basel Richtung Karlsruhe zwischen Efringenkirchen und dem Dreieck Neuenburg 2 Kilometer Stau und A5 Richtung Karlsruhe zwischen Bad Krozingen und Freiburg Süd. Da ist ein defektes Fahrzeug. Dann haben wir noch die A8 Karlsruhe Richtung Stuttgart zwischen Pforzheim West und Ost. Da ist ja bis Montag die Straße gesperrt. Es gibt eine Umleitung über die U7. Aktuell gibt es Stau vor der Abfahrt zur Umleitung und die Umleitung selber, da geht es natürlich auch sehr zäh voran. Dann haben wir auf der B31A am Autobahn Zubringer Freiburg-Mitte Stadt auswärts wegen der Baustelle noch Stau und auf der B28 Appenweier Richtung Kehl an der Abfahrt Neumühl nach dem Unfall in Höhe Korker Sportplatz ebenfalls Behinderungen.
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1: Wir haben einen Blitzer, einen neuen in Muggensturm in der Karlsruher Straße. Dort darf man 50 fahren. Dankeschön an unseren Orbitsammler Matthias fürs Durchgeben. Außerdem in Waldkirch in der Stahlhofstraße direkt vor der Unterführung der B294. Habt ihr noch irgendwo was entdeckt? Dann schreibt eine WhatsApp an die 0173 104 33 und die 11. Gute Fahrt zusammen.
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1: Heute gibt es schöne Veranstaltungen. Es gibt Flohmärkte im ganzen Dorf. Einmal in der Gemeinde Ortenberg und dann in Hohenhurst. Außerdem haben wir noch die Veranstaltungstipps gleich nach Joris mit Herz über Kopf.

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1: 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Also eigentlich heißt die gute Frau Tanja und sie kommt aus Offenburg und ist ziemlich witzig. So witzig, dass ihr ganz schön viele Leute auf Instagram folgen. Sie kann aber auch tiefgründig.
2: Vielleicht stimmt mit dir gar nicht so viel nicht, wie du immer denkst. Vielleicht warst du einfach in den Räumen, in denen du dich so sehr anpassen musstest, an Tischen, an denen deine Meinung unbequem war oder einfach in Situationen, wo du nicht gesehen wurdest. Also, vielleicht bist du gar nicht falsch, sondern nur im falschen Raum. Ich wollte es nur mal sagen, kannst ja drüber nachdenken. Ciao!
1: Und die hat einen Bestseller geschrieben und dazu gibt's jetzt eine Tour. Scheiß auf Yoga, das Live-Programm. Atme tief ein und dann pfeift drauf. Ein ehrlicher, witziger, befreiender Abend über das Leben, das ständig von uns will, dass wir mehr leisten, mehr geben, mehr werden. Das Ganze dann im Freiraum in Offenburg. Termin eintragen und euch direkt die Tickets holen. Freitag, 19. Juni um 19.30 Uhr. Alle Infos dazu gibt's auch bei uns im Web. Die Clemente mit ihrem Live-Programm plus Aftershow-Party im Freiraum in Offenburg am 19. Juni. Ich wünsche euch ganz viel Spaß dabei. Eure Regina.

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1: 29 Grad haben wir schon in La bei unserem Wetterwächter Gabriel. Bei Peter in Hoberg 25 Grad und 25 Grad auch in Rheinmünster bei unserer Wetterwächterin Elke. Die Sonne scheint in der Ortenau und wir können uns wirklich freuen auf ein paar richtig schöne, warme, sommerliche Tage. Zumindest heute, morgen und übermorgen. Heute 28 Grad, morgen 25 und zum Start in die neue Woche gibt es angenehme 24 Grad. Im Laufe der nächsten Woche wird es dann immer heißer. Da müssen wir uns wirklich drauf einstellen, dass wir Temperaturen weit über 30 Grad bekommen werden hier in der Ortenau. Der Sommer ist da.
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1: Hallo Autofahrer, die A5 Karlsruhe Richtung Basel zwischen Offenburg und Lahr. Im Moment stockender Verkehr. Auf der A5 Basel Richtung Karlsruhe zwischen Efringenkirchen und dem Dreieck Neuenburg 2 Kilometer Stau und zwischen Bad Krozingen und Freiburg Süd ist ein defektes Fahrzeug auf der A5 Richtung Karlsruhe. Die A8 Richtung Stuttgart zwischen Pforzheim West und Ost. Bis Montag ist die Straße gesperrt um 5 Uhr. Da gibt es eine Umleitung über die U7. Es gibt aktuell allerdings Stau vor der Abfahrt zur Umleitung und auf der Umleitung selber geht es auch schleppend voran. Dann haben wir noch auf der B31A am Autobahnzubringer Freiburg-Mitte stadtauswärts wegen der Baustelle etwas Stau. Außerdem noch Behinderungen auf der B28 Appenweier Richtung Kehl. Höhe Abfahrt Neumühl beim Korker Sportplatz hatte sich ein Unfall
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1: Wir haben in Muggensturm und Blitzer in der Karlsruher Straße, außerdem in Waldkirch in der Stahlhofstraße vor der Unterführung der B294. Habt ihr irgendwo noch was gesehen, dann schreibt einfach eine WhatsApp an die 0173 104 33 und die 11. Gute Fahrt zusammen.
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Also mein absoluter Hitzetipp jetzt gerade, wenn die Tage bald wieder heiß werden, ist ja ins Kino gehen. Durch die klimatische Atmosphäre bist du so abgekühlt nach dem Film, dass du auch Temperaturen über 30 Grad gut aushalten kannst. Und im Moment läuft ja unter anderem auch das Fantasy-Spektakel Masters of the Universe und natürlich der Science-Fiction-Hit Star Wars The Mandalorian. Und Grogu, ne? Soll ja auch wahnsinnig gut sein. Wir widmen uns gleich einem anderen Film, und zwar Disclosure Day, der Tag der Wahrheit von Steven Spielberg auf sich. Ob sich dieser Film lohnt, gleich

0: Margaret präsentiert eigentlich im Fernsehen das Wetter. Aber als sie eines Tages live vor der Kamera steht, passiert etwas, das sich wie ein Lauffeuer auf der ganzen Welt verbreitet. Denn aus ihrem Mund kommen plötzlich ganz merkwürdige Laute.
1: Heute ist...
0: Die ganze Welt versucht zu verstehen, was da gerade passiert ist. Außer Daniel. Der hat jetzt endlich einen Beweis für etwas, das er schon lange vermutet. Nämlich, dass Regierungen absichtlich vertuschen, dass wir nicht allein im Universum sind.
2: Die Menschen haben ein Recht auf die Wahrheit.
3: Was ist los?
2: Du würdest mir nicht glauben, wenn ich es dir sage. Deshalb zeige ich es dir.
0: Gemeinsam geraten Margaret und Daniel in eine Geschichte, die immer größer und größer und größer wird. Geheime Akten, unerklärliche Zeichen, unheimliche Feinde und Angst vor dem, was passieren könnte, wenn die Menschheit wirklich die Wahrheit erfährt.
4: Die Menschen stellen Fragen.
5: Sie kommen! Sie kommen!
4: Sie verlangen nach der Wahrheit.
0: Der geniale Steven Spielberg, unglaubliche Hollywood-Stars und ein Filmteam, das schon Milliarden eingespielt hat, haben hier wirklich was Erstaunliches erschaffen.

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0: 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Wetter.
1: 24 Grad im Moment in Fessenbach bei Dani, bei Christian in Fautenbach 27 Grad. Die Sonne scheint in der Ortenau heute 28, teilweise auch 29 Grad. Morgen ist es nochmal mild am Sonntag mit 25 Grad und ganz viel Sonne mit wenigen Wolken. Auch am Montag einige Wolken unterwegs bei 24 Grad. Im Lauf der nächsten Woche wird es richtig heiß, teilweise über 30 Grad.
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2: Ich bin Gregor Jussi Moser. Ein Mann liegt seit mehreren Stunden mit einer Decke über dem Kopf an einer Bushaltestelle. Das hat ein Zeuge in Kehlkork am Dienstag der Polizei gemeldet, der sich Sorgen gemacht hatte. Die Beamten fanden den 63-Jährigen kurz darauf. Es ging ihm gut und er gab an, dass er auf dem Weg nach Offenburg sei. Bei der Überprüfung durch die Polizei stellte sich aber raus, dass der Mann vom Amtsgericht in Augsburg zur Untersuchungshaft ausgeschrieben war. Statt nach Offenburg ging es für ihn dann schließlich nach Augsburg. Eine private Pflegeversicherung abzuschließen soll attraktiver werden. Deshalb will Gesundheitsministerin Waken, dass gezahlte Beiträge als Vorsorgeaufwand von der Steuer abgesetzt werden können, wie sie den Funke-Medien gesagt hat. Sogenannte sonstige Vorsorgeaufwendungen, wie eben etwa eine private Pflegeversicherung, können oft faktisch nicht abgesetzt werden, weil die Beiträge zur gesetzlichen Pflege- und Krankenversicherung meist den Höchstbetrag schon übersteigen. Rund drei Monate vor wichtigen Landtagswahlen in Ostdeutschland warnen führende CDU-Politiker vor einer Zusammenarbeit mit der AfD. Mehr von David Riemer.
3: Auch der Hamburger CDU-Vorsitzende Thering warnt vor jeder Form der Zusammenarbeit. Sollte es nach den Wahlen im September dazu kommen, erwartet er massive Verwerfungen in der Partei. Das wäre der Anfang vom Ende, so Thering wörtlich. In Sachsen-Anhalt und Mecklenburg-Vorpommern liegt die AfD in Umfragen allerdings klar vorn. NRW-Innenminister Reul bezeichnete die AfD als, Zitat, größte Gefahr für unsere Demokratie.
2: Die Europäische Union treibt die Aufnahme der Ukraine und Moldaus voran. Die Botschafter der 27 Mitgliedstaaten haben sich darauf geeinigt, die nächste Phase der Beitrittsgespräche mit beiden Ländern einzuleiten. Die erste Verhandlungsrunde soll am Montag beginnen. Das ist jetzt möglich, weil die neue Regierung in Ungarn das nicht blockiert, anders als unter Orbán. Fünfmal hat Brasilien die Fußball-WM bisher gewonnen. Bald greift auch der Rekordweltmeister ins Geschehen ein. Um Mitternacht trifft Brasilien auf Marokko. Schon um 21 Uhr spielt unser Nachbar Schweiz gegen Katar. Deutschland startet dann morgen um 19 Uhr ins Turnier gegen WM-Neuling Curaçao.
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1: Hallo Autofahrer, die A5 Karlsruhe Richtung Basel. Zwischen Offenburg und Lahr momentan stockender Verkehr. Basel Richtung Karlsruhe auf der A5. Zwischen Achern und Bühl ist ein defektes Fahrzeug. Und in Höhe Herbolzheim, da ist ebenfalls ein defektes Fahrzeug auf der A5 Basel Richtung Karlsruhe. Dann haben wir noch die Meldung von der A8. Karlsruhe Richtung Stuttgart zwischen Pforzheim West und Ost. Bis Montag früh ist da die Straße gesperrt. Es gibt eine Umleitung, und zwar die U7. Aktuell gibt es allerdings auch Stau vor der Abfahrt zur Umleitung und auf der Umleitung selber. Da läuft der Verkehr ebenfalls zäh. Ein bisschen Behinderungen gibt es noch auf der B31A am Autobahnzubringer Freiburg-Mitte stadtauswärts wegen der Baustelle.
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1: Wir haben einen Blitzer in Waldkirch in der Stahlhofstraße vor der Unterführung der B294 und dann noch in Muggensturm. In der 50er-Zone direkt auf der Karlsruher Straße steht der Blitzer. Habt ihr irgendwo noch was gesehen, dann schreibt einfach eine WhatsApp an die 0173 104 33 und die 11. Allen unterwegs eine gute und vor allem sichere Fahrt.
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1: Genießt die Sonne.

0: Das ist Hit Radio Ohr, das ist euer warmer Samstagnachmittag mit ganz viel Sonne hier in der Ortenau. Als die Euromir 1997 im Europapark eröffnete, da war sie wirklich eine Weltneuheit. Ja, die Bahn, die wurde so schnell zu einer der Attraktionen im Europapark und jetzt wird die Bahn abgebaut. Aber hey, kommt was Neues und wir hören auch, was genau. Es dürfte ja wohl auch wieder um Raumfahrt gehen. Parkchef Roland Mack ist ja tatsächlich ein riesiger Weltraumfan.
1: Technisch affin, absolut. Ich habe den Weltraumflug, Mondlandung vor 50 Jahren sogar meine Abitursvorbereitung verschoben und habe mich vor den Fernseher begeben, leidenschaftlich zugeschaut und über die ganzen 50 Jahre die Weltraumentwicklung weiter im Auge behalten. Und insofern ist das natürlich für mich ein Höhepunkt, nicht nur, dass eine europäische Weltraumagentur mit uns in eine Kooperation tritt. Das eine ist Forschung, Wissenschaft und das andere ist Entertainment.
0: Es geht um die ESA, die Europäische Raumfahrtorganisation. Das ist ein perfektes Match, findet auch Rolf Densing von der ESA.
2: Der Europapark Rust kann uns helfen, die ESA besser zu vermarkten. Bei unserer Klientel, das ist der Steuerzahler, der sehr viel Geld in die ESA investiert, kann uns helfen, das ESA-Logo bekannter zu machen. Und wir können andersherum der Raumfahrtausstellung im Europapark eine gewisse Authentizität und ein Gütesiegel aufdrücken. Was uns auch verbindet mit dem Europapark ist, dass wir ein Besucherzentrum an unserem Standort, Europäischen Raumfahrtkontrollzentrum in Darmstadt, starten wollen. Und da ist der Europapark Rust schon ein guter Ratgeber. Also die wissen, wie man die Leute abholt.
0: Klingt ja schön und gut, ist es mit Sicherheit auch, aber wir wollen natürlich wissen, was fahren wir denn da demnächst im Europapark Rust? Was wird gebaut? Nochmal Roland Mack.
1: Eine neue Themenwelt Raumfahrt. Es wird dem russischen Themenbereich abgegliedert und entsteht ein neuer Themenbereich, was ganz im Zeichen der europäischen Raumfahrtentwicklung steht. Wir sind auf einem High-End-Produkt, was die Achterbahn angeht. Wir haben keine Antriebsmotoren mehr in den Zügen, weil wir uns technologisch weiterentwickelt haben, über Fliehkraftbrechen die chaotische Bewegung des Fahrzeugs in den Griff zu bekommen. Die Themenwelten sind auf dem Papier, sind im 3D schon sichtbar. Und lassen Sie sich überraschen, was noch alles entsteht. Es gibt auf alle Fälle eine Riesenattraktion für 2028 bei uns im Europapark.
0: Die Europäische Raumfahrtorganisation und der Europapark in Rust, die machen gemeinsame Sachen. In 2 Jahren ist es dann soweit, da ist der neue Weltraumthemenbereich dann fertig. Einfach näher dran an den neuen Attraktionen im Europapark in Rust mit Hitradio Ohr. Hier ist für euch Tracy Chapman mit Fast Car.

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1: 28 Grad in Oberschopfheim bei unserem Wetterwächter Reinhard. Bei Herr Linde in Kiel 29 Grad. Es scheint die Sonne in der Ortenau. Heute 28, 29 Grad. Und auch morgen fürs erste Deutschlandspiel sieht es sonnig aus mit 24, 25 Grad. Steht einem Grillen mit Freunden nichts im Weg. Und nächste Woche dann wird es richtig heiß mit über 30 Grad.
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1: Hallo Autofahrer, die A5 Basel Richtung Karlsruhe zwischen Aachen und Bühl. Ein defektes Fahrzeug auf der A8 Richtung Stuttgart zwischen Pforzheim West und Ost. Die Straße ist bis Montag früh 5 Uhr gesperrt, deswegen gibt es eine Umleitung. Da gibt es teilweise auch Behinderungen vor der Umleitung und auf der Umleitung selber kann es etwas zäher vorangehen. Dann haben wir noch ein Pannenfahrzeug am Offenburger Ei, wenn ihr Richtung Offenburg fahrt. Vielen Dank an Orbit-Sammlerin Brigitte fürs Durchgeben.
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1: Blitzer haben wir auf der B294 Elzach Richtung Freiburg nach dem Tunnel und in Muggensturm in der Karlsruher Straße, außerdem in Waldkirch in der Stahlhofstraße kurz vor der Unterführung der B294. Habt ihr noch was entdeckt, dann schreibt einfach eine WhatsApp an die 0173 104 33 und die 11. Gute Fahrt zusammen, kommt sicher an.
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Samstag hier mit Badens Lokalradio Nummer 1 Hitradio Ohr im Tagebuch der großen Hits. Da kümmern wir uns gleich um einen fantastischen Song von Elton John. I don't wanna go on with you like that. Der vor seinem Outing noch entstand, deswegen singt er da über eine Beziehung zwischen einem Mann und einer Frau. Noch mehr Fun Facts gleich nach Kylie Minogue.

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1: 13. Juni 1988. Elton John ist mit I Don't Wanna Go On With You Like That neu in den deutschen Singlecharts. Hier geht's um eine Trennung, weil der eine merkt, dass er einfach nicht mehr wichtig oder besonders für den anderen ist. Elton John singt hier aus der Perspektive des Mannes, der sich von seiner Frau betrogen fühlt. Ein Fun Fact zum Song: Der Grund, warum Elton John hier von einer Beziehung zu einer Frau singt, ist, dass er 1988 tatsächlich noch mit einer Frau verheiratet ist. Sein Coming Out hat er erst später. I Don't Wanna Go On With You Like That hat auch sonst noch eine ganz besondere Bedeutung für Elton John. Zu dem Zeitpunkt, als er den Song rausbringt, hat er nämlich ganz schön Drogenprobleme. Er schnieft viel zu viel Kokain und in dem Song spielt er genau darauf an und er singt davon, dass er sich auf dem Weg in den Abgrund befindet. Scheinbar aber tut es ihm gut, diese Probleme in seinen Songs zu verarbeiten, sagt er, denn so fällt er nicht jedes Mal wieder in das riesige Loch, sobald er die Bühne verlässt. Der Song tut aber offenbar nicht nur ihm gut, sondern auch seinen Fans. Und so hält sich I Don't Wanna Go On With You Like That mehr als 4 Monate in den deutschen Singlecharts. Oh.

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1: Da haben wir heute doch die 30-Grad-Marke schon geknackt. Bei Anja in Ottenheim zeigt das Thermometer genau 30 Grad an. Und die Sonne lacht, genauso auch über Hoberg-Diersburg bei 27 Grad. Dankeschön an Kerstin fürs Durchgeben. Wir haben viel Sonne nach diesen regnerischen Zeiten jetzt in der Ortenau. Und das bleibt die kommenden Tage erst auch noch mal so. Morgen 25, am Montag 24 Grad. Und in der kommenden Woche, da wird es richtig sommerlich heiß.
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2: Ich bin Gregor Jussi Moser. Nach mehr als 2 Jahren seit der Gründung hat der Cannabis Social Club in Gutach seine Anbaugenehmigung bekommen. Damit darf jetzt offiziell mit dem Anbau in den Vereinsräumen in der Eisenbahnstraße in Hausach begonnen werden. Ab jetzt wolle man auch Mitglieder annehmen. Geht jetzt alles ganz schnell in der Suche nach Frieden zwischen den USA und dem Iran? Vermittler Pakistan meldet, mit dem Abschluss eines Abkommens sei voraussichtlich in den nächsten 24 Stunden zu rechnen. Zuvor hatten auch der Iran und die USA davon gesprochen, dass eine Einigung zum Greifen nahe sei. Laut Trump ist unter anderem die Öffnung der Straße von Hormuz geplant. Hohe Spritpreise treffen viele Menschen direkt im Alltag. Laut einer YouGov-Umfrage im Auftrag der Teambank lassen deshalb viele Autofahrerinnen und Fahrer ihr Fahrzeug häufiger stehen. Zoe Tassovali mit den Details.
3: Besonders bei den Jüngeren macht sich das bemerkbar. Mehr als jeder Dritte unter 30 fährt wegen der hohen Spritpreise inzwischen seltener mit dem Auto. Viele sagen außerdem, dass nach Miete, Strom und anderen festen Kosten am Monatsende weniger übrig bleibt als noch vor einem Jahr. Wenn es um politische Entlastungen geht, wünschen sich die meisten niedrigere Steuern. Eine Spritpreisbremse landet auf Platz 2.
2: Über Sklaverei oder den menschengemachten Klimawandel würde die US-Regierung unter Trump lieber schweigen. Dieses Jahr sind mehrere Ausstellungsstücke und Infotafeln zu diesen Themen an öffentlichen Plätzen und in Nationalparks entfernt worden. Die müssen nach einem Gerichtsbeschluss jetzt aber wieder aufgestellt werden. Geklagt hatten Umweltschützer und Historiker. Bei der Fußball-WM in Nordamerika geht's heute Abend für unsere Nachbarn aus der Schweiz los. Um 21 Uhr treffen die Eidgenossen in Santa Clara auf Katar. Wer lange wach bleibt, wird belohnt, denn um 0 Uhr unserer Zeit beginnt das Topspiel zwischen Brasilien und Marokko. Es folgen dann die Partien Haiti gegen Schottland und Australien gegen die Türkei.
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1: Hallo Autofahrer, die A8 Karlsruhe Richtung Stuttgart zwischen Pforzheim West und Ost, da ist bis Montag die Straße gesperrt. Es gibt eine Umleitung, aber da kann es auch mal zäh vorangehen und es gibt auch immer mal wieder Stau vor der Abfahrt. Auf der B33 zwischen Gutach und Hornberg beidseitig im Moment Stau. Dankeschön an unseren Orbitsamter Thorsten. Und es gibt ein Pannenfahrzeug am Offenburger Ei, wenn ihr Richtung Offenburg düst.
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1: Wir haben einen Blitzer auf der B294 Elzach Richtung Freiburg, direkt nach dem Tunnel. Außerdem einen Blitzer in Baden-Baden in der Hochstraße in der 30er-Zone. Habt ihr irgendwo noch was gesehen, dann schreibt einfach eine WhatsApp an die 0173 104 33 und die 11. Gute Fahrt zusammen.
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1: Radio-Ohr, zusammen mit Edeka Cola, wir bereiten die Genuss-WM, während alle anderen die Fußball-WM feiern. Da geht's nicht in den Spielen hier Deutschland gegen Mexiko. Hier spielen wir um Bratwurst und Blue Curaçao zum Beispiel. Ja? Und ihr dürft entscheiden, ihr dürft Tipps abgeben auf hitradio.de. Und am besten wäre es, sich direkt zu registrieren. Denn je früher ihr einsteigt, je besser ihr tippt, desto mehr könnt ihr am Ende absahnen. Alle Info natürlich auf hitradio.de. Mexiko war ja bislang dreimal Gastgeber einer Fußballweltmeisterschaft. Das war 1970, 1986 und 40 Jahre später. Ich vergesse immer, dass ich schon 40 bin, weil ich bin auch ein Kind der 80er. Jetzt im Jahr 2026.
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3: Bei WM-Partys in Mexiko wird auch gerne gegrillt. Aber da stehen die Mädels hinterm Grill. Denn Grillen ist in Mexiko reine Frauensache.
4: Eigentlich auch nicht schlecht.
3: Kann der Mann sich besser aufs Fußballspiel konzentrieren. Und was gibt's dazu zum Essen? Natürlich Salat. Grüner Salat, Croutons, ein Käse drüber. Zack, fertig ist der Caesar Salad. Erfunden wurde der aber nicht in den USA, sondern in Tijuana in Mexiko. Benannt nach seinem Erfinder, dem Restaurantbesitzer Caesar Cardini. Noch ein Essen haben wir den Mexikanern zu verdanken. Schokolade. Die wurde vor mehr als 3000 Jahren von den Azteken im heutigen Mexiko entwickelt. Und noch mehr Sachen kommen aus Mexiko. Der kleinste Hund der Welt wurde nämlich nach einer Stadt in Mexiko benannt.
5: Hä? Dackel?
3: Nein, Chihuahua. Oh, Chihuahua.

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1: In Lauf 27 Grad, die Sonne scheint und 28 Grad haben wir gerade bei Rolf in Sand. Hier sind leichte Wolken unterwegs und Sonne haben wir dann noch bei Ralf in Bad Griesbach. Es sind sonnige Tage, die uns erwarten, mit wenigen lockeren Wolken. Morgen 25 Grad und am Montag 24 Grad. Und nächste Woche wird es richtig sommerlich heiß mit teilweise über 30 Grad in Herbolzheim, Riegel oder auch in Aachen.
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1: Wir haben auf der A8 Karlsruhe Richtung Stuttgart zwischen Pforzheim West und Pforzheim Ost eine gesperrte Straße. Das dauert bis Montag um 5 Uhr in der Früh. Es gibt eine Umleitung über die U7. Hier kann es hier und da mal Behinderungen geben. Auf der B33 zwischen Gutach und Hornberg beidseitig Stau aktuell. Und ein Pannenfahrzeug vom Offenburger Ei Richtung Offenburg steht da.
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1: Blitzer in Baden-Baden in der Hochstraße, außerdem auf der B294 Elzach Richtung Freiburg, direkt nach dem Tunnel. Habt ihr irgendwo noch was gesehen, dann schreibt einfach nur WhatsApp an die 0173 104 33 und die 11, genauso wie es Cordula gerade gemacht hat in diesen Minuten. Ein Unfall hat sich ereignet zwischen Freiamt Otto Schwanden und Schweighausen. Da ist gerade Stau.
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0: Robbie Williams hier bei Hitradio Ohr. All My Life. Morgen, da haben wir prominenten Besuch bei Hitradio Ohr um die Mittagszeit. Christian Besau, auf wen freust du dich? Denn morgen wird's ja sportlich.
1: Auf Ex-Nationaltorhüter Uli Stein, passend zur WM. Ja. Gibt's ihn eigentlich, den Fußballgott, den vielgepriesenen? Das muss ich einfach mal erfahren.
2: Ich will nicht sagen, dass es einen Fußballgott gibt, aber es gibt irgendwas, an was wir glauben. Ja, und da sind wir alle gleich. Wie wir das alle nennen wollen, ist egal. Aber wir glauben schon an irgendwas Überirdisches oder Außerirdisches. Komischerweise, ich weiß nicht warum, aber ich bin genauso. Ich glaube da auch dran.
1: Wow, Uli Stein, ein Fußballer mit Spirit, so wie es aussieht. Mehr dazu hier in der Show. Wir hören uns.
0: Morgen zwischen 14 und 15 Uhr hier bei Badens Lokalradio Nummer 1. Hier sind Mike and the Mechanics, Another Cup of Coffee.

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1: Ich bin Gregor Jose Moser. Bei einem Brand in einem Karlsruher Gefängnis ist ein Häftling schwer verletzt worden. Der Mann hatte das Feuer gestern in seiner Zelle wohl selbst gelegt, wie die Polizei mitgeteilt hat. Evakuiert werden musste das Gefängnis nicht. Feuerwehrleute und Justizbeamte konnten den Brand löschen, bevor er auf andere Gebäudeteile übergreifen konnte. Der Verletzte hat durch das Feuer schwere Verbrennungen erlitten und kam in eine Klinik. Der Zellentrakt wurde ausgelüftet. Nach langem Hin und Her scheint ein Abkommen zwischen den USA und dem Iran in greifbarer Nähe. Mit einer Einigung sei voraussichtlich in den nächsten 24 Stunden zu rechnen, heißt es von Vermittler Pakistan. David Riemer berichtet.
2: Im Gespräch ist im Moment zunächst ein Rahmenabkommen zur Beendigung des Kriegs zwischen dem Iran und den USA. Dieses könnte Ausgangspunkt für vertiefte Verhandlungen innerhalb eines Zeitrahmens von 60 Tagen sein. Laut Trump sieht die Vereinbarung eine Öffnung der für den weltweiten Handel mit Öl, Gas und Dünger wichtigen Straße von Hormuz vor.
1: Eine private Pflegeversicherung abzuschließen soll attraktiver werden. Deshalb will Gesundheitsministerin Wagen, dass gezahlte Beiträge als Vorsorgeaufwand von der Steuer abgesetzt werden können, wie sie den Funke-Medien gesagt hat. Sogenannte sonstige Vorsorgeaufwendungen, wie eben etwa eine private Pflegeversicherung, können oft faktisch nicht abgesetzt werden, weil die Beiträge zur gesetzlichen Pflege- und Krankenversicherung meist den Höchstbetrag schon übersteigen. Die Zahl der Straftaten gegen obdachlose Menschen ist letztes Jahr stark gestiegen. Laut Bundesinnenministerium um fast 17% im Vergleich zu 2024. Insgesamt gab es letztes Jahr über 2500 Straftaten gegen Obdachlose. Am häufigsten wurden Menschen in Berlin angegriffen, gefolgt von Bayern und Nordrhein-Westfalen. Und wir schauen zur Fußball-WM in Nordamerika. Für die deutsche Mannschaft hat in Winston-Salem mittlerweile der Tag vor dem Auftaktspiel begonnen. Morgen geht's in Houston gegen Curaçao um 19 Uhr unserer Zeit. Heute steht das Abschlusstraining im WM-Camp in Winston-Salem auf dem Programm. Dann geht am Abend der Flieger nach Texas.
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4: Hallo Autofahrer auf der B33. Berghauptenhöhe Marktscheune auf dem Beschleunigungsstreifen ist ein Pannenfahrzeug. Dankeschön an unsere Orbitsammlerin Stefanie. Nochmal B33 zwischen Gutach und Hornberg beidseitig aktuell Stau. Und wir haben noch einen Unfall zwischen Freiamt Otto Schwanden und Schweighausen.
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4: Wollte ich alles nicht, habt ihr gemerkt, ne?
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4: Den haben wir gesucht hier. B294 Elzer Richtung Freiburg nach dem Tunnel steht ein Blitzer, genauso auch in Baden-Baden in der 30er-Zone in der Hochstraße. Ich bin Ivi Blum, ich wünsche euch einen wunderbaren Abend und natürlich eine tolle Fahrt.
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1: Ich bin Gregor Jose Moser. Sie sind quasi zweimal um die Erde geradelt. Beim Stadtradeln in Kehl ist ein neuer Rekord verzeichnet worden. Insgesamt haben die über 500 Teilnehmer in den 3 Wochen im Mai mehr als 93.000 Kilometer mit dem Rad zurückgelegt. Damit wurden rund 15 Tonnen CO2 eingespart. Die meisten Kilometer hat das Team der Diakonie Kork gesammelt. Knapp dahinter lag das Einstein-Gymnasium. SPD-Chefin Baas pocht darauf, dass es bei geplanten Steuerreformen gerecht zugeht. Für manche heiße Reform einfach nur kürzen, streichen, sparen, sagte Baas bei einer Delegiertenkonferenz der nordrhein-westfälischen SPD in Düsseldorf. Das Land brauche aber auch Impulse für die Wirtschaft und mehr Gerechtigkeit. Mehr von Lea Matschulat.
2: Bei einer Steuerreform müssten Arbeiter, Familien und Pflegende entlastet werden, sagt SPD-Chefin Baas. Und das bedeutet wiederum, dass auch andere einen Beitrag leisten müssten. Gemeint ist damit die schon vielfach diskutierte höhere Besteuerung derjenigen, die, wie Baas es formuliert, sehr, sehr viel in diesem Land verdienen.
1: Geht jetzt alles ganz schnell in der Suche nach Frieden zwischen den USA und dem Iran? Vermittler Pakistan meldet, mit dem Abschluss eines Abkommens sei voraussichtlich in den nächsten 24 Stunden zu rechnen. Zuvor hatten auch der Iran und die USA davon gesprochen, dass eine Einigung zum Greifen nahe sei. Laut Präsident Trump ist unter anderem die Öffnung der Straße von Hormuz geplant. Die Europäische Union treibt die Aufnahme der Ukraine und Moldaus voran. Die Botschafter der 27 Mitgliedstaaten haben sich darauf geeinigt, die nächste Phase der Beitrittsgespräche mit beiden Ländern einzuleiten. Die erste Verhandlungsrunde soll am Montag beginnen. Das ist jetzt möglich, weil die neue Regierung in Ungarn das nicht blockiert, anders als unter Orbán. 5-mal hat Brasilien die Fußball-WM bisher gewonnen. Bald greift der Rekordweltmeister auch ins Geschehen in Nordamerika ein. Um Mitternacht trifft Brasilien auf Marokko. Schon um 21 Uhr spielt unser Nachbar Schweiz gegen Katar. Deutschland startet dann morgen um 19 Uhr ins Turnier gegen WM-Neuling Curaçao.
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1: Ich bin Gregor Jose Moser. Nach langem Hin und Her scheint ein Abkommen zwischen den USA und dem Iran in greifbarer Nähe. Mit einer Einigung sei voraussichtlich in den nächsten 24 Stunden zu rechnen, heißt es von Vermittler Pakistan. David Riemer berichtet.
2: Im Gespräch ist im Moment zunächst ein Rahmenabkommen zur Beendigung des Kriegs zwischen dem Iran und den USA. Dieses könnte Ausgangspunkt für vertiefte Verhandlungen innerhalb eines Zeitrahmens von 60 Tagen sein. Laut Trump sieht die Vereinbarung eine Öffnung der für den weltweiten Handel mit Öl, Gas und Dünger wichtigen Straße von Hormuz vor.
1: Über Sklaverei oder den menschengemachten Klimawandel würde die US-Regierung unter Trump wohl lieber schweigen. Dieses Jahr sind mehrere Ausstellungsstücke und Infotafeln zu diesen Themen an öffentlichen Plätzen und in Nationalparks entfernt worden. Die müssen jetzt aber nach einem Gerichtsbeschluss wieder aufgestellt werden. Rund 3 Monate vor den Landtagswahlen in Mecklenburg-Vorpommern, Berlin und Sachsen-Anhalt haben CDU-Politiker vor einer Zusammenarbeit mit der AfD gewarnt. Der Vorsitzende des Arbeitnehmerflügels der Partei Radke sagte der Frankfurter Allgemeinen Sonntagszeitung, in dem Moment, in dem die CDU der AfD die Hand reiche, sei sie kaputt. Nordrhein-Westfalens Innenminister Reul bezeichnete die AfD als die größte Gefahr für die Demokratie. Wir schauen auf die Fußball-WM in Nordamerika. Um 21 Uhr unserer Zeit startet die Schweiz gegen Katar ins Turnier. Morgen erwarten uns dann 5 Spiele. Um Mitternacht trifft Rekordweltmeister Brasilien auf Marokko. Um 3 Uhr Haiti auf Schottland. Um 6 Uhr Australien auf die Türkei. Um 19 Uhr dann Deutschland auf WM-Neuling Curaçao. Und zu guter Letzt spielen um 22 Uhr die Niederlande gegen Japan.
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1: Ich bin Gregor Jose Moser. Das Auto einfach mal stehen lassen, das macht einer YouGov-Umfrage zufolge mittlerweile jeder dritte Autofahrer häufiger mal wegen der Spritpreise. Lea Matschulatz berichtet.
2: Gefragt, wo sie am ehesten 100 Euro pro Monat einsparen würden, antwortet jeder Fünfte beim Kraftstoff und bei der Kfz-Versicherung. Den Wagen stehen lassen würden der YouGov-Umfrage im Auftrag der Teambank zufolge fast ein Drittel der Menschen. Bei denen, die noch nicht 30 sind, sind es sogar 35%. Für viele Verbraucher ist der Tankrabatt, den die Bundesregierung aufgelegt hat, eine kleine Erleichterung. Die Maßnahme endet jedoch mit Ablauf des Monats.
1: So nah an einer Einigung wie noch nie sind die Kriegsparteien Iran und USA, dem iranischen Außenamtssprecher Bahai zufolge. Es sei daher sehr wahrscheinlich, dass eine Absichtserklärung für ein Friedensabkommen in den nächsten Tagen finalisiert werde, sagte er laut der iranischen Nachrichtenagentur IRNA. US-Präsident Trump teilte kürzlich sogar mit, die Unterzeichnung der Vereinbarung sei für morgen geplant. Die Zahl der Straftaten gegen obdachlose Menschen ist letztes Jahr stark gestiegen. Laut Bundesinnenministerium um fast 17% im Vergleich zu 2024. Insgesamt gab es damit 2025 über 2500 Straftaten gegen Obdachlose. Am häufigsten wurden Menschen in Berlin angegriffen, gefolgt von Bayern und Nordrhein-Westfalen. Und noch der Blick zur Fußball-WM in Nordamerika. Um 21 Uhr unserer Zeit starten unsere Nachbarn aus der Schweiz gegen Katar ins Turnier. Um Mitternacht trifft dann Rekordweltmeister Brasilien auf Marokko. Um 6 Uhr morgens spielt die Türkei gegen Australien. Deutschland bestreitet sein erstes Gruppenspiel morgen um 19 Uhr gegen Curaçao.
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1: Ich bin Gregor Jussi Moser. SPD-Chefin Baas pocht darauf, dass es bei geplanten Steuerreformen gerecht zugeht. Für manche heiße Reform einfach nur kürzen, streichen, sparen, sagte Baas bei einer Delegiertenkonferenz der nordrhein-westfälischen SPD in Düsseldorf. Das Land brauche aber auch Impulse für die Wirtschaft und mehr Gerechtigkeit. Mehr von Lea Matschulat.
2: Bei einer Steuerreform müssten Arbeiter, Familien und Pflegende entlastet werden, sagt SPD-Chefin Baas. Und das bedeutet wiederum, dass auch andere einen Beitrag leisten müssten. Gemeint ist damit die schon vielfach diskutierte höhere Besteuerung derjenigen, die, wie Baas es formuliert, sehr, sehr viel in diesem Land verdienen.
1: US-Präsident Trump hat für morgen die Unterzeichnung eines Friedensvertrags mit dem Iran angekündigt. Sofort danach werde die Straße von Hormuz geöffnet sein, betonte Trump in seinem Online-Dienst. Er widersprach damit iranischen Angaben, wonach erst in den kommenden Tagen mit einer Einigung zu rechnen sei. Eine private Pflegeversicherung abzuschließen soll attraktiver werden. Deshalb will Gesundheitsministerin Wagen, dass gezahlte Beiträge als Vorsorgeaufwand von der Steuer abgesetzt werden können, wie sie den Funke-Medien gesagt hat. Sogenannte sonstige Vorsorgeaufwendungen, wie eben etwa eine private Pflegeversicherung, können oft faktisch nicht abgesetzt werden, weil die Beiträge zur gesetzlichen Pflege- und Krankenversicherung meist den Höchstbetrag schon übersteigen. Die Europäische Union treibt die Aufnahme der Ukraine und Moldaus voran. Die Botschafter der 27 Mitgliedstaaten haben sich darauf geeinigt, die nächste Phase der Beitrittsgespräche mit beiden Ländern einzuleiten. Die erste Verhandlungsrunde soll am Montag beginnen. Das ist jetzt möglich, weil die neue Regierung in Ungarn das nicht blockiert, anders als unter Orbán.
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1: Ich bin Hendrik Daum. Ein Friedensvertrag mit dem Iran soll laut US-Präsident Trump bereits morgen unterzeichnet werden. Gleich im Anschluss werde die Straße von Hormuz geöffnet sein. Das hat Trump in seinem Online-Dienst angekündigt. Vom Iran heißt es dagegen, mit einer Einigung sei erst in den kommenden Tagen zu rechnen. Das Rahmenabkommen soll eine Basis für weitere Gespräche bieten, etwa über das iranische Atomprogramm. Das Auto einfach mal stehen lassen, das macht einer YouGov-Umfrage zufolge mittlerweile jeder dritte Autofahrer häufiger mal wegen der Spritpreise, wie Lea Matschulat berichtet.
2: Gefragt, wo sie am ehesten 100 Euro pro Monat einsparen würden, antwortet jeder Fünfte beim Kraftstoff und bei der Kfz-Versicherung. Den Wagen stehen lassen würden der YouGov-Umfrage im Auftrag der Teambank zufolge fast ein Drittel der Menschen. Bei denen, die noch nicht 30 sind, sind es sogar 35%. Für viele Verbraucher ist der Tankrabatt, den die Bundesregierung aufgelegt hat, eine kleine Erleichterung. Die Maßnahme endet jedoch mit Ablauf des Monats.
1: Rund 3 Monate vor den Landtagswahlen in Mecklenburg-Vorpommern, Berlin und Sachsen-Anhalt haben CDU-Politiker vor einer Zusammenarbeit mit der AfD gewarnt. Der Vorsitzende des Arbeitnehmerflügels der Partei Radke sagte der Frankfurter Allgemeinen Sonntagszeitung, in dem Moment, in dem die CDU der AfD die Hand reiche, sei sie kaputt. Nordrhein-Westfalens Innenminister Reul bezeichnete die AfD als die so wörtlich größte Gefahr für die Demokratie. Und noch der Blick zur Fußball-WM. Aktuell spielen unsere Nachbarn aus der Schweiz gegen Katar.
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1: Ich bin Hendrik Daum. US-Präsident Trump hat für morgen ein Abkommen über ein Ende des Iran-Kriegs angekündigt. Er machte dabei weder Angaben dazu, wie und wo die Vereinbarung unterzeichnet werden soll, noch von wem genau. Auch aus dem Iran gibt es dazu bislang keine Reaktion mehr von Lea Matschulat.
2: Pakistan hat wochenlang zwischen den USA und dem Iran vermittelt. Wie genau die Einigung in dem Konflikt nun gelungen ist, ist nach jetzigem Stand aber noch unklar. Gleich nachdem das Abkommen unterzeichnet ist, werde die Straße von Hormuz wieder geöffnet, hat US-Präsident Trump angekündigt, wichtig für die Wirtschaft, denn durch die Blockade hängen viele Waren fest und haben sich verteuert. Auch die Spritpreise dürften bald wieder sinken, wenn die wichtige Handelsroute wieder frei ist.
1: Rund 3 Monate vor den Landtagswahlen in Mecklenburg-Vorpommern, Berlin und Sachsen-Anhalt haben CDU-Politiker vor einer Zusammenarbeit mit der AfD gewarnt. Der Vorsitzende des Arbeitnehmerflügels der Partei Radke sagte der Frankfurter Allgemeinen Sonntagszeitung, in dem Moment, in dem die CDU der AfD die Hand reiche, sei sie kaputt. Nordrhein-Westfalens Innenminister Reul bezeichnete die AfD also wörtlich die größte Gefahr für die Demokratie. Die Ebola-Epidemie in Afrika breitet sich weiter aus. Wie die Weltgesundheitsorganisation mitteilte, stieg die Zahl der bestätigten Fälle in der Demokratischen Republik Kongo auf fast 680. Das Virus ist schwer zu kontrollieren, weil es für den dort grassierenden Erregertyp bislang weder einen Impfstoff noch eine spezielle Therapie gibt. Die Europäische Union treibt die Aufnahme der Ukraine und Moldaus voran. Die Botschafter der 27 Mitgliedstaaten haben sich darauf geeinigt, die nächste Phase der Beitrittsgespräche mit beiden Ländern einzuleiten. Die erste Verhandlungsrunde soll am kommenden Montag beginnen. Das ist jetzt möglich, weil die neue Regierung in Ungarn das nicht mehr blockiert, anders als noch unter Orbán. Und noch der Blick zur Fußball-EM. Aktuell spielen gerade unsere Nachbarn aus der Schweiz gegen Katar. Um Mitternacht trifft dann Rekordweltmeister Brasilien auf Marokko. Und um 6 Uhr morgens spielt die Türkei gegen Australien. Deutschland bestreitet sein erstes Gruppenspiel morgen um 19 Uhr gegen Curaçao.
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1: Ich bin Hendrik Daum. Donald Trump wird heute 80 Jahre alt und es läuft nicht gut für den US-Präsidenten. Der Berg an Problemen wächst, aber je größer die Krisen, desto mehr haut er drauf. Sein Geburtstag heute soll jedenfalls ein Fest der Superlative werden, unter anderem mit Käfigkämpfen vor dem Weißen Haus in Washington. Von dort berichtet für uns Tina Eck. Tina, Käfigkämpfe, wie muss man sich das denn vorstellen?
2: Seit Wochen wird am Weißen Haus ein riesengroßer Käfig gebastelt zu einer Art Gladiatoren-Arena. Die Ultimate Fighting Championship Organisation schickt die Kämpfer, Männerkult und Gewaltspektakel. Das Event wird eine Art Las Vegas Show mit Licht und lauter Musik, dröhnenden Ansagen. 4000 geladene Gäste sitzen direkt in diesem Käfig und zigtausende gucken auf Großleinwänden außenrum zu.
1: Die Europäische Union treibt die Aufnahme der Ukraine und Moldaus voran. Die Botschafter der 27 Mitgliedstaaten haben sich darauf geeinigt, die nächste Phase der Beitrittsgespräche mit beiden Ländern einzuleiten. Die erste Verhandlungsrunde soll morgen am Montag beginnen. Das ist jetzt möglich, weil die neue Regierung in Ungarn das nicht mehr blockiert, anders als noch unter Orbán. Die Ebola-Epidemie in Afrika breitet sich weiter aus. Wie die Weltgesundheitsorganisation mitteilte, stieg die Zahl der bestätigten Fälle in der Demokratischen Republik Kongo auf fast 680. Das Virus ist schwer zu kontrollieren, weil es für den dort grassierenden Erregertyp bislang weder einen Impfstoff noch eine spezielle Therapie gibt. Bei der Fußball-Weltmeisterschaft ist die Schweiz mit einer großen Enttäuschung ins Turnier gestartet. Die Eidgenossen lagen gegen Katar früh mit einem Tor vorne, kassierten aber in der Nachspielzeit kurz vor dem Abpfiff noch den Ausgleichstreffer zum 1:1 Endstand. Die deutsche Mannschaft, die landet in Kürze in Houston, wo heute Abend das erste Gruppenspiel ansteht. Um 19 Uhr ist Anpfiff für die Partie gegen Curaçao.
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1: Ich bin Hendrik Daum. Die Europäische Union treibt die Aufnahme der Ukraine und Moldaus voran. Die Botschafter der 27 Mitgliedstaaten haben sich darauf geeinigt, die nächste Phase der Beitrittsgespräche mit beiden Ländern einzuleiten. Die erste Verhandlungsrunde soll morgen am Montag beginnen. Das ist jetzt möglich, weil die neue Regierung in Ungarn das nicht mehr blockiert, anders als noch unter Orbán. Unabhängig von einem möglichen Friedensplan mit den USA will der Iran künftig Gebühren für so wörtlich Dienstleistungen in der Straße von Hormuz erheben. Das kündigte das Außenministerium in Teheran an, ohne konkreter zu werden. Die Schritte dienten der nationalen Sicherheit, heißt es. Außerdem wird vom Iran ein Ende der ausländischen Militärpräsenz in der Region gefordert. Rund 3 Monate vor den Landtagswahlen in Mecklenburg-Vorpommern, Berlin und Sachsen-Anhalt haben CDU-Politiker vor einer Zusammenarbeit mit der AfD gewarnt. Der Vorsitzende des Arbeitnehmerflügels der Partei Radke sagte der Frankfurter Allgemeinen Sonntagszeitung, in dem Moment, in dem die CDU der AfD die Hand reiche, sei sie kaputt. Nordrhein-Westfalens Innenminister Reul bezeichnete die AfD als so wörtlich die größte Gefahr für die Demokratie. Die Ebola-Epidemie in Afrika breitet sich weiter aus. Wie die Weltgesundheitsorganisation mitteilte, stieg die Zahl der bestätigten Fälle in der Demokratischen Republik Kongo auf fast 680. Das Virus ist schwer zu kontrollieren, weil es für den dort grassierenden Erregertyp bislang weder einen Impfstoff noch eine spezielle Therapie gibt. Bei der Fußball-Weltmeisterschaft ist die Schweiz mit einer großen Enttäuschung ins Turnier gestartet. Die Eidgenossen lagen gegen Katar früh mit einem Tor vorne, kassierten aber in der Nachspielzeit kurz vor dem Abpfiff noch den Ausgleichstreffer zum 1:1 Endstand. Die deutsche Mannschaft, die landet in Kürze in Houston, wo heute Abend das erste Gruppenspiel ansteht. Um 19 Uhr ist Anpfiff für die Partie gegen Curaçao.
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1: 14. Juni 1994. Joe Cocker steigt mit Summer in the City in die Charts ein. Es ist 1966. Mark und John Sebastian halten es kaum noch aus. Die Sonne drückt unaufhaltsam die warme Luft nach unten. Wenn man nach draußen geht, ist man sofort schweißgebadet. Der Asphalt in der Stadt reflektiert die Wärme noch zusätzlich. Die Stadt ist eine Heizung. Die Autos helfen dabei auch nicht wirklich. Es ist unerträglich warm. Nur nachts kann man sich raustrauen und halbwegs normal leben. Und genau darüber schreiben sie einen Song. Über den Sommer in der Stadt. Und darüber, dass man es nur nachts aushält. Und mit The Lovin' Spoonful landen sie so einen Hit. Knapp 30 Jahre später sind die Sommer in der Stadt immer noch unerträglich heiß. Und deswegen covert Joe Cocker diesen Song und landet damit auch ganz oben in den Charts.

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1: Ich bin Hendrik Daum. Der Bund und die Länder stehen offenbar in Sachen finanzielle Lastenverteilung kurz davor, sich zu einigen. Wie das Handelsblatt meldet, zeichnet sich ein Kompromiss ab. Dieser könnte schon Ende des Monats bei einem Treffen zwischen Bundeskanzler Merz und den Ministerpräsidenten unterschrieben werden. Bund und Länder verhandeln ja seit dem vorigen Jahr darüber, wie sie die Kosten aufteilen, etwa für neue Sozialausgaben. Dabei soll jetzt der Grundsatz verankert werden, dass derjenige, der eine Leistung bestellt, diese auch bezahlen soll. Die Europäische Union treibt die Aufnahme der Ukraine und Moldaus voran. Die Botschafter der 27 Mitgliedstaaten haben sich darauf geeinigt, die nächste Phase der Beitrittsgespräche mit beiden Ländern einzuleiten. Die erste Verhandlungsrunde soll am kommenden Montag beginnen. Das ist jetzt möglich, weil die neue Regierung in Ungarn das nicht mehr blockiert, anders als noch unter Orbán. US-Präsident Trump hat für heute ein Abkommen über ein Ende des Iran-Kriegs angekündigt. Er machte dabei aber weder Angaben dazu, wie und wo die Vereinbarung unterzeichnet werden soll, noch von wem genau. Auch aus dem Iran gibt es bislang keine Reaktion mehr von Lea Matschulat.
2: Pakistan hat wochenlang zwischen den USA und dem Iran vermittelt. Wie genau die Einigung in dem Konflikt nun gelungen ist, ist nach jetzigem Stand aber noch unklar. Gleich nachdem das Abkommen unterzeichnet ist, werde die Straße von Hormuz wieder geöffnet, hat US-Präsident Trump angekündigt. Wichtig für die Wirtschaft, denn durch die Blockade hängen viele Waren fest und haben sich verteuert. Auch die Spritpreise dürften bald wieder sinken, wenn die wichtige Handelsroute wieder frei ist.
1: Die Ebola-Epidemie in Afrika breitet sich weiter aus. Wie die Weltgesundheitsorganisation mitteilte, stieg die Zahl der bestätigten Fälle in der Demokratischen Republik Kongo auf fast 680. Das Virus ist schwer zu kontrollieren, weil es für den dort grassierenden Erregertyp bislang weder einen Impfstoff noch eine spezielle Therapie gibt. Bei der Fußball-Weltmeisterschaft ist die Schweiz mit einer Enttäuschung ins Turnier gestartet. Die Eidgenossen lagen gegen Katar früh mit einem Tor vorn, kassierten aber in der Nachspielzeit kurz vor dem Abpfiff noch den Ausgleichstreffer zum 1:1 Endstand. Die deutsche Mannschaft, die ist vor kurzem in Houston gelandet, wo heute Abend ja das erste Gruppenspiel ansteht um 19 Uhr.